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0: In Erlenbach gibt es gerade 21 Grad. Gersbach und Dellfeld melden ebenfalls 21 Grad.
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2: Ich bin Tanja Wagner. Der Streit um den gescheiterten Milliardenplan von FIFA-Präsident Infantino geht in die nächste Runde. Die UEFA droht jetzt offenbar mit rechtlichen Schritten. Sie hat Infantino aufgefordert, sämtliches Material im Zusammenhang mit dem Vorhaben nicht zu vernichten.
3: Sehr viel stärker kann man das Misstrauen kaum ausdrücken, als es die UEFA mit diesem Brief getan hat. Der Europäische Verband prüfe jetzt die Einleitung rechtlicher Schritte, eines Schiedsverfahrens und/oder Beschwerden bei den zuständigen Aufsichtsbehörden, heißt es da. Auch der US-Technologieinvestor Joshua Kushner soll so einen Brief erhalten haben. Er sollte bei dem Projekt eine Schlüsselrolle einnehmen. Auch Infantinos Wiederwahl als FIFA-Präsident im März nächsten Jahres droht jetzt durch die Affäre zu scheitern. Thomas Thonfeld, Sportredaktion.
2: Angesichts der Migrationskrise in der spanischen Exklave Ceuta mit mindestens 72 Toten beraten die EU-Innenminister am Vormittag über die Konsequenzen. Bei einer Videokonferenz, an der auch Bundesinnenminister Dobrindt teilnimmt, soll es auch darum gehen, wie die EU ihre Außengrenzen besser schützen kann.
4: Wer jahrzehntelang gearbeitet hat, der verdient eine würdige Rente. Respekt, sagt Rehlinger und will verhandeln. Nicht aus dem Osten kommt also nun Gegenwind für die schwarz-rote Bundesregierung. Die will zügig die Rentenreform durchziehen, als Gesamtpaket ohne Rosinenpicken. Und genau das sei auch der richtige Weg, meint der Ministerpräsident aus Schleswig-Holstein. Aber die Debatte kocht nun hoch, jetzt vor einigen wichtigen Landtagswahlen im Herbst. Claudia Wächter, Nachrichtenredaktion.
2: Ein polnischer Freiwasserschwimmer ist durch die Ostsee von Schweden bis nach Polen geschwommen. Für die 160 Kilometer lange Strecke brauchte er 55 Stunden. Mehr als 2 Tage und 2 Nächte kämpfte er gegen Wellen, Wind und Sturm.
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0: In Kaiserslautern, Pirmasens und Zweibrücken startet der Tag noch mit ein paar leichten Schauern oder etwas Grau. Aber das zieht schnell durch. Danach wird's richtig sommerlich. Viel Sonne, nur ein paar Wolken und Höchstwerte von 32 bis 33 Grad. Auch morgen bleibt es warm bis heiß, meist trocken und zeitweise freundlich klar.
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0: In Erlenbach gibt's gerade 21 Grad, Gersbach und Dellfeld melden ebenfalls 21 Grad.
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0: In Kaiserslautern, Pirmasens und Zweibrücken startet der Tag noch mit ein paar leichten Schauern oder etwas Grau. Aber das zieht schnell durch. Danach wird's richtig sommerlich. Viel Sonne, nur ein paar Wolken und Höchstwerte von 32 bis 33 Grad. Auch morgen bleibt es warm bis heiß, meist trocken und zeitweise freundlich klar.
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1: Löwe. Heute ist ein guter Tag, um Zeit mit Freunden zu verbringen und soziale Beziehungen zu pflegen.
2: Jungfrau.
1: Viele Menschen könnten heute eher gereizt auf Sie reagieren. Gehen Sie mit Kritik also eher sparsam um.
2: Waage.
1: Ausdauer und Zielstrebigkeit sind heute Ihre Schlüssel, um den Tag zu meistern. Halten Sie durch.
2: Skorpion.
1: Nichts kann Sie heute aus der Ruhe bringen. Eine gute Gelegenheit für ein unangenehmes Gespräch.
2: Schütze.
1: Seien Sie authentisch und bleiben Sie sich treu. Auch wenn jemand anders Sie heute allzu gerne verbiegen will.
2: Steinbock.
1: Heute ist ein optimaler Tag, um aus Ihrer Komfortzone auszubrechen. Seien Sie offen für aufregende Möglichkeiten.
2: Wassermann.
1: Fürsorglichkeit hat eine heilende Wirkung. Finden Sie die Balance, sich um andere zu sorgen und um sich selbst.
2: Fische.
1: Reflexion ist der Schlüssel zur persönlichen Entwicklung. Nehmen Sie sich Zeit, um über Ihr Leben nachzudenken und wachsen Sie durch Selbsterkenntnis.
2: Widder.
1: Denken Sie heute daran, dass es wichtig ist, auch mal Nein zu sagen und Ihre Grenzen zu setzen.
2: Stier.
1: Eine gute Gelegenheit tut sich auf, die

0: Direkt in der Stadt gibt es gerade 21 Grad, in Bottenbach 20 und in Weißhausen 21 Grad.
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2: Ich bin Diana Kramer. Angesichts der Migrationskrise in der spanischen Enklave Ceuta mit mindestens 72 Toten beraten die EU-Innenminister heute in einer Videokonferenz über die Konsequenzen und einen besseren Schutz der Außengrenzen. Während sich die Lage in Ceuta selbst etwas beruhigt, eskaliert der Streit innerhalb der EU.
3: Die spanische Regierung fühlt sich zu Unrecht an den Pranger gestellt. 22 EU-Regierungen, die einen offenen Kritikbrief an den spanischen Regierungschef Sanchez schickten, fühlen sich von diesem im Stich gelassen. Bei der EU, in diesem Fall den Innenministern, hängt immer alles mit allem zusammen. Sanchez hat in Sachen Migration, Verteidigung und Ukraine-Hilfe schon viele Hauptstädte verärgert. Die werfen ihm vor, den Grenzdurchbruch von Ceuta ermöglicht zu haben. Und Sanchez sieht seine Politik als erfolgreich an, fühlt sich missverstanden. Eine Videokonferenz wird da nicht ausreichen. Dieter Ebeling, Brüssel.
2: In Berlin berät heute der Innenausschuss des Bundestags über den islamistisch motivierten Terroranschlag am Rande des Christopher Street Days in der Hauptstadt. Bundesinnenminister Alexander Dobrindt soll die Abgeordneten über den Stand der Ermittlungen informieren. Auch diese nicht öffentliche Sitzung findet wegen der parlamentarischen Sommerpause als Videokonferenz statt. Der Widerstand gegen das geplante Ende der Rente mit 63 wächst. 7 der insgesamt 16 Ministerpräsidenten haben sich inzwischen gegen eine Abschaffung ausgesprochen. Ihr Argument, es gehe um den Respekt vor der Lebensleistung der Menschen. Schleswig-Holsteins Regierungschef Daniel Günther dagegen verteidigte den Vorschlag der Rentenkommission. Er sagte am Abend im ZDF:
4: Ich halte es für keine gute Idee, das Rentenpaket jetzt aufzuschnüren. Das ist eine wichtige und überfällige Reform. Wir haben dieses Thema viel zu lange vor uns hergeschoben.
2: Der Ministerpräsident von Schleswig-Holstein, Daniel Günther. In Nordrhein-Westfalen mussten Fahrgäste mehr als 4 Stunden lang in einem ICE ausharren, nachdem während eines Unwetters dort ein Baum in die Oberleitung gefallen war. Nach Angaben der Feuerwehr konnte der Baum in der Nacht entfernt werden, weil dafür der Strom abgeschaltet werden musste, wurde der Zug mit Hilfe einer Diesellok über den Streckenabschnitt gezogen, bevor er selbst wieder weiterfahren konnte.
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0: Frühmorgens ist es rund um Kaiserslautern, Pirmasens und Zweibrücken noch leicht nass oder dicht bewölkt. Aber das zieht im Laufe des Tages schnell weg. Dann setzt sich überall zunehmend die Sonne durch und es wird richtig heiß mit 31 bis 33 Grad. Nur ganz vereinzelt mischen später noch ein paar Wolken mit. Insgesamt bleibt es aber ein echter Sommerknaller.
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5: Auf unseren Straßen sieht's gut aus, keine großen Staus, keine großen Probleme. Wir wünschen euch eine gute und sichere Fahrt.
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5: Aktuell keine Blitzer, falls ihr aber welche unterwegs entdeckt, dann melden an uns an die 0631 7500 4x die 7. Gute Fahrt.
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5: Euer Dienstagmorgen natürlich mit uns, mit eurer Lieblingsantenne und mit gutem Laune-Sound. Earth, Wind and Fire, let's groove. Wir grooven uns rein, oder?
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0: Direkt in der Stadt gibt es gerade 21 Grad, in Bottenbach 20 und in Walshausen 21 Grad.
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2: Mit Thorsten Subert, schönen guten Morgen. Ein Unbekannter soll in der Nacht zum Montag einen 41-jährigen Passanten im Gersweiler Weg in Kaiserslautern mit einem Messer bedroht haben. Nach Angaben der Polizei gerieten der Mann und seine 18-jährige Begleiterin kurz nach Mitternacht mit dem Verdächtigen in Streit. Während der Auseinandersetzung soll der Unbekannte ein Messer gezogen und sich dem 41-Jährigen genähert haben. Anschließend flüchtete er in Richtung Haspelstraße. Verletzt wurde niemand. Der Gesuchte soll etwa 1,90 Meter groß sein, braune Haare und eine auffällige Narbe neben einem Auge haben. Hinweise nimmt die Polizei Kaiserslautern entgegen. Der Pakt für Pirmasens erhält eine Spende in Höhe von 1.200 Euro. Das Geld kam im Zusammenhang mit einem Benefizspiel der Betriebssportsgruppe der Stadtverwaltung gegen den FC Bundestag zusammen. Dafür war die Pirmasenser Mannschaft am 23. Juni eigens nach Berlin gereist. Das Unternehmen Supremo Shoes beteiligte sich mit 1.000 Euro. Weitere 200 Euro spendete Keck Chemie. Der Scheck wurde am Montag an Paktkoordinatorin Martina Fuhrmann übergeben. Mit dabei war auch der Pirmasenser Bundestagsabgeordnete Florian Bilic, der für den FC Bundestag auflief. Das Spiel selbst gewannen die Bundestagsabgeordneten mit 3:0. Die Kreisverwaltung Kaiserslautern hat 3 neue Auszubildende begrüßt. Landrat Ralf Lessmeister hieß Laura Eidemüller, Caroline Matschur und Micha Miko Metzmann am Montag offiziell willkommen. Er ermutigte sie, engagiert zu bleiben und die Bedürfnisse der Bürgerinnen und Bürger im Blick zu behalten. Gleichzeitig wurden die erfolgreichen Abschlüsse von 7 Beschäftigten gewürdigt. Sie haben die Prüfung zum Verwaltungsfachwirt im gehobenen Dienst bestanden. Die Stadt Pirmasens sammelt ab sofort Veranstaltungstermine für das Jahr 2027. Vereine, Verbände und Organisationen können unter anderem Feste, Konzerte, Ausstellungen, Jubiläen, Sportveranstaltungen und regelmäßig stattfindende Angebote melden. Die Termine werden kostenlos im städtischen Veranstaltungskalender im Internet und teilweise auch in der gedruckten Broschüre Events 2027 veröffentlicht. Meldeschluss ist Sonntag, der 20. September. Termine nimmt das Stadtmarketing Pirmasens telefonisch oder per E-Mail an tourismus@pirmasens.de entgegen.
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0: Frühmorgens ist es rund um Kaiserslautern, Pirmasens und Zweibrücken noch leicht nass oder dicht bewölkt. Aber das zieht im Laufe des Tages schnell weg. Dann setzt sich überall zunehmend die Sonne durch und es wird richtig heiß mit 31 bis 33 Grad. Nur ganz vereinzelt mischen später noch ein paar Wolken mit. Insgesamt bleibt es aber ein echter Sommerknaller.
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4: Der Blick auf die Straßen. Aktuell alles gut, alles entspannt. Keine großen Staus, keine großen Probleme. Gute Fahrt.
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4: Aktuell gibt es keine Blitzer. Wenn ihr welche unterwegs entdeckt, dann meldet sie uns wie immer. 0631 75 00 4 mal die 7.
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0: In Lohnsfeld gibt's gerade 18 Grad. Schweix und Rosenkopf fliegen bei 19 Grad.
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1: Ich bin Diana Kramer. In der Union herrscht weiter Uneinigkeit über die Rentenreform. Der Widerstand gegen das geplante Ende der Rente mit 63 wächst. 7 der insgesamt 16 Ministerpräsidenten haben sich dagegen gestellt. Unionsfraktionschef Thorsten Frei hat jetzt aber noch einmal betont, dass er keinen Spielraum für Nachbesserungen am Rentenpaket sieht.
2: Inzwischen kommt nicht mehr nur Kritik von CDU-Regierungschefs, auch kritische Stimmen aus der SPD werden lauter. Bei den Vorschlägen der Rentenkommission gäbe es mit Blick auf die Rente mit 63 eine große Ungerechtigkeit, sagt zum Beispiel Saarlands Regierungschefin Anke Rehlinger, die auch SPD-Bundesvize ist. Die zunehmende Kritik ändere aber nichts am Kurs der Regierung, betont Unionsfraktionschef Thorsten Frei. Man habe sich darauf geeinigt, die Vorschläge der Rentenkommission 1:1 umzusetzen. Würde man das Paket jetzt wieder aufschnüren, drohe die gesamte Reform zu scheitern. Fiona Reinhardt, Nachrichtenredaktion.
1: Angesichts der Migrationskrise in der spanischen Exklave Ceuta mit mindestens 72 Toten beraten die EU-Innenminister heute Vormittag in einer Videokonferenz über die Konsequenzen. In der vergangenen Woche hatten bis zu 60.000 Menschen von Marokko aus Ceuta erreicht. Die Mehrheit der Staats- und Regierungschefs der EU kritisierte daraufhin die spanische Migrationspolitik. Spaniens Regierung warf den anderen Mitgliedsländern wiederum vor, die Krise politisch auszuschlachten. Der tödliche Anschlag beim Berliner CSD wirft noch immer Fragen auf, unter anderem zum genauen Ablauf. Heute berät der Innenausschuss des Bundestags über den islamistisch motivierten Terroranschlag.
3: Was ist da schiefgelaufen, fragt sich nicht nur die queere Community. Die Behörden hatten schließlich den mutmaßlichen Täter auf dem Schirm als islamistischen Gefährder. Er wurde auch überwacht, war aber auf freiem Fuß, weil ein Urteil noch nicht rechtskräftig war. Bei der Terrorfahrt mit einem Auto war eine Frau gestorben. Viele Menschen wurden verletzt. Der Attentäter selbst konnte zunächst fliehen, wurde dann aber später von Polizisten erschossen. Claudia Wächter, Nachrichtenredaktion.
1: In Griechenland kämpfen Einsatzkräfte weiter gegen mehrere große Wald- und Buschbrände westlich der Hauptstadt Athen. Weitere Ortschaften und ein Industriepark mussten evakuiert werden. Auch im Nordwesten der USA lodern 3 riesige Feuer. Die Behörden sprechen von der schlimmsten Naturkatastrophe in der Geschichte der Region.
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4: Mit Thorsten Subert. Schönen guten Morgen. Ein Unbekannter hat in Kaiserslautern einen 41-jährigen Mann mit einem Messer bedroht. Verletzt wurde niemand, die Polizei sucht Zeugen. Außerdem in den Regionalnachrichten um 12:30. Die Kreisverwaltung Kaiserslautern hat 3 neue Auszubildende begrüßt. Gleichzeitig wurden 7 Beschäftigte für ihre bestandene Prüfung zum Verwaltungsfachwirt gewürdigt. Und der Pakt für Pirmasens erhält eine Spende in Höhe von 1.200 Euro. Das Geld kam im Zusammenhang mit einem Benefizspiel gegen den FC Bundestag zusammen. Ausführliche Nachrichten aus der Region gibt's wieder um 12:30.
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5: In und rund um Kaiserslautern, Pirmasens und Zweibrücken startet der Tag noch freundlich bedeckt bei gut 20 Grad. Doch danach geht's richtig ab Richtung Hochsommer. Heute knallt die Sonne oft durch und bringt 33 bis 34 Grad auf die Uhr. Nur zwischendurch schiebt sich mal eine Wolke oder ein kurzer Schauer dazwischen. Auch morgen bleibt es heiß mit viel Sonne und Temperaturen noch um die 31 Grad.
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6: Keine großen Staus derzeit, ihr kommt gut durch. Wir wünschen euch eine angenehme Fahrt.
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6: Blitzer gibt es derzeit keine. Wenn ihr welche unterwegs entdeckt, einfach an uns melden an die 0631 75 00 4x die 7.
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6: Einen wunderschönen guten Morgen, hier ist eure Antenne und wir schenken euch einen ganzen Tisch. Richtig gehört. Einen ganzen Tisch beim Diner en Rouge jetzt am Wochenende in Kaiserslautern. Das findet jetzt am Samstag statt. Eigentlich müsst ihr ja Tisch und alles Mögliche selber mitbringen. Den Tisch stellen wir euch aber gemeinsam mit der Stadt. Und wie ihr da dran kommt, das verrate ich euch gleich nach 2 Songs.
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0: Ganz Kaiserslautern sieht rot und wir reservieren euch einen Tisch mittendrin. Jetzt am Samstag steigt von 18 bis 24 Uhr das Diner en Rouge in der neuen Stadtmitte in der Fruchthalstraße und auf dem Schillerplatz. Da kommen Menschen in roten Outfits zusammen, verwandeln den Platz in eine ganz große sommerliche Tafel, wo alle gemeinsam zusammen essen können. Prinzip ist, ihr bringt euer eigenes Essen, eure Getränke, Gläser und Besteck mit und verbringt gemeinsam mit der Familie oder Freunden einen ganz besonderen Abend. Dazu gibt es stimmungsvolle Beleuchtung und musikalische Begleitung. Normalerweise müsst ihr auch Tische und Stühle mitbringen. Wir nehmen euch aber genau das ab. Wir verlosen nämlich zwei bereits vorbereitete Tische mit jeweils 8 Plätzen. Wenn ihr gewinnt, könnt ihr also mit bis zu 7 weiteren Personen ganz entspannt ankommen, euch hinsetzen und den Abend genießen. Wenn ihr einen der beiden Tische gewinnen wollt, dann schickt uns eine Nachricht mit dem Stichwort Diner en Rouge und schreibt dazu, mit wem ihr den Abend verbringen möchtet. 0631 75 00 4x die 7.
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0: In Lohnsfeld gibt's gerade 18 Grad. Schweigs und Rosenkopf liegen bei 19 Grad.
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2: Mit Thorsten Subert, schönen guten Morgen. Ein Unbekannter soll in der Nacht zum Montag einen 41-jährigen Passanten im Gersweiler Weg in Kaiserslautern mit einem Messer bedroht haben. Nach Angaben der Polizei gerieten der Mann und seine 18-jährige Begleiterin kurz nach Mitternacht mit dem Verdächtigen in Streit. Während der Auseinandersetzung soll der Unbekannte ein Messer gezogen und sich dem 41-Jährigen genähert haben. Anschließend flüchtete er in Richtung Haspelstraße. Verletzt wurde niemand. Der Gesuchte soll etwa 1,90 Meter groß sein, braune Haare und eine auffällige Narbe neben einem Auge haben. Hinweise nimmt die Polizei Kaiserslautern entgegen. Der Pakt für Pirmasens erhält eine Spende in Höhe von 1.200 Euro. Das Geld kam im Zusammenhang mit einem Benefizspiel der Betriebssportsgruppe der Stadtverwaltung gegen den FC Bundestag zusammen. Dafür war die Pirmasenser Mannschaft am 23. Juni eigens nach Berlin gereist. Das Unternehmen Supremo Shoes beteiligte sich mit 1.000 Euro. Weitere 200 Euro spendete Keck Chemie. Der Scheck wurde am Montag an Paktkoordinatorin Martina Fuhrmann übergeben. Mit dabei war auch der Pirmasenser Bundestagsabgeordnete Florian Bilic, der für den FC Bundestag auflief. Das Spiel selbst gewannen die Bundestagsabgeordneten mit 3:0. Die Kreisverwaltung Kaiserslautern hat 3 neue Auszubildende begrüßt. Landrat Ralf Lessmeister hieß Laura Eidemüller, Caroline Matschur und Micha Miko Metzmann am Montag offiziell willkommen. Er ermutigte sie, engagiert zu bleiben und die Bedürfnisse der Bürgerinnen und Bürger im Blick zu behalten. Gleichzeitig wurden die erfolgreichen Abschlüsse von 7 Beschäftigten gewürdigt. Sie haben die Prüfung zum Verwaltungsfachwirt im gehobenen Dienst bestanden. Die Stadt Pirmasens sammelt ab sofort Veranstaltungstermine für das Jahr 2027. Vereine, Verbände und Organisationen können unter anderem Feste, Konzerte, Ausstellungen, Jubiläen, Sportveranstaltungen und regelmäßig stattfindende Angebote melden. Die Termine werden kostenlos im städtischen Veranstaltungskalender im Internet und teilweise auch in der gedruckten Broschüre Events 2027 veröffentlicht. Meldeschluss ist Sonntag, der 20. September. Termine nimmt das Stadtmarketing Pirmasens telefonisch oder per E-Mail an tourismus@pirmasens.de entgegen.
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0: In und rund um Kaiserslautern, Pirmasens und Zweibrücken startet der Tag noch freundlich bedeckt bei gut 20 Grad. Doch danach geht's richtig ab Richtung Hochsommer. Heute knallt die Sonne oft durch und bringt 33 bis 34 Grad auf die Uhr. Nur zwischendurch schiebt sich mal eine Wolke oder ein kurzer Schauer dazwischen. Auch morgen bleibt es heiß mit viel Sonne und Temperaturen noch um die 31 Grad.
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4: Der Blick auf die Straßen, aktuell alles gut, alles entspannt, keine großen Staus, keine großen Probleme. Gute Fahrt.
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4: Aktuell gibt es keine Blitzer. Wenn ihr welche unterwegs entdeckt, dann meldet sie uns wie immer. 0631 75 00 4 mal die 7.
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1: Wer am vergangenen Donnerstagmorgen so kurz nach 5:30 durch den Berliner Nordosten gefahren ist, konnte seinen Augen kaum trauen. 10 Wasserbüffel waren unterwegs durchs Wohnviertel dort. Ein Polizist entdeckte die Tiere an der Zingster Straße, ausgerechnet auf dem Weg zur Arbeit. Er holte Verstärkung, denn die Büffel waren zwar nervös, aber friedlich. Mit mehreren Streifenwagen und dem Besitzer der Weide wurden so schließlich zurück in den Wustrober Park begleitet. Gegen 7:45 war der ungewöhnliche Morgenspaziergang dann schon beendet. Das Spannende ist, die Tiere sind keine ausgebrochenen Zootiere. Wasserbüffel werden in Berlin als natürliche Landschaftspfleger eingesetzt. Sie halten Feuchtwiesen frei und schaffen damit eben Lebensraum für Vögel und Insekten. Der Ausflug kam offenbar durch einen beschädigten Zaun zustande. Die Polizei ermittelt nun. Für die Wasserbüffel war das wohl nur ein kleiner Umweg zur Arbeit. Die Kollegen mit Blaulicht hatten dagegen deutlich mehr zu tun.

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0: In Otterbach und Tulben gibt es gerade 21 Grad. Riedeberg meldet auch 21 Grad.
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0: bin Diana Kramer. Der Widerstand gegen das geplante Ende der Rente mit 63 wächst. 7 der insgesamt 16 Ministerpräsidenten haben sich mittlerweile gegen eine Abschaffung ausgesprochen. Ihr Argument, es gehe um den Respekt vor der Lebensleistung der Menschen. Schleswig-Holsteins Regierungschef Daniel Günther dagegen verteidigte den Vorschlag der Rentenkommission. Er sagte am Abend im ZDF:
1: Ich halte es für keine gute Idee, das Rentenpaket jetzt aufzuschnüren. Das ist eine wichtige und überfällige Reform. Wir haben dieses Thema viel zu lange vor uns hergeschoben.
0: Der Ministerpräsident von Schleswig-Holstein, Daniel Günther. Die EU-Innenminister beraten heute über die Migrationskrise in der spanischen Exklave Ceuta. In der Videokonferenz geht es um Konsequenzen aus dem Vorfall. Denn während sich die Lage in Ceuta selbst beruhigt, eskaliert der Streit innerhalb der EU.
2: Die spanische Regierung fühlt sich zu Unrecht an den Pranger gestellt. 22 EU-Regierungen, die einen offenen Kritikbrief an den spanischen Regierungschef Sanchez schickten, fühlen sich von diesem im Stich gelassen. Bei der EU, in diesem Fall den Innenministern, hängt immer alles mit allem zusammen. Sanchez hat in Sachen Migration, Verteidigung und Ukraine-Hilfe schon viele Hauptstädte verärgert. Die werfen ihm vor, den Grenzdurchbruch von Ceuta ermöglicht zu haben. Und Sanchez sieht seine Politik als erfolgreich an, fühlt sich missverstanden. Eine Videokonferenz wird da nicht ausreichen. Dieter Ebeling, Brüssel.
0: In Berlin berät heute der Innenausschuss des Bundestags über den islamistisch motivierten Terroranschlag am Rande des CSD in der Hauptstadt. Bundesinnenminister Alexander Dobrindt soll die Abgeordneten über den Stand der Ermittlungen informieren. Auch diese nicht öffentliche Sitzung findet wegen der parlamentarischen Sommerpause als Videokonferenz statt. Der Energiegesamtverbrauch in Deutschland ist im ersten Halbjahr laut einer Prognose der Arbeitsgemeinschaft Energiebilanzen um 1,9% gesunken. Hauptgründe dafür sind laut der AG die unverändert schwache Konjunktur und der Anstieg der Energiepreise. Der Verbrauch von Diesel ging um 6% zurück, der Absatz von leichtem Heizöl brach um mehr als ein Drittel ein.
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4: Mit Thorsten Subert, schönen guten Morgen. Ein Unbekannter hat in Kaiserslautern einen 41-jährigen Mann mit einem Messer bedroht. Verletzt wurde niemand, die Polizei sucht Zeugen. Außerdem in den Regionalnachrichten um halb: Die Kreisverwaltung Kaiserslautern hat 3 neue Auszubildende begrüßt. Gleichzeitig wurden 7 Beschäftigte für ihre bestandene Prüfung zum Verwaltungsfachwirt gewürdigt. Und der Pakt für Pirmasens erhält eine Spende in Höhe von 1.200 Euro. Das Geld kam im Zusammenhang mit einem Benefizspiel gegen den FC Bundestag zusammen. Ausführliche Nachrichten aus der Region gibt's wieder um halb.
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5: Von Kaiserslautern bis Rosenkopf wird's heute ein echter Sommerkracher. Erst noch etwas bedeckt, dann setzt sich überall die Sonne durch. In Kaiserslautern und rund um Zweibrücken gehen die Temperaturen auf bis zu 34 und 33 Grad. In Gersbach bleibt es mit 27 Grad etwas gedämpfter, aber auch dort mit ein paar Schauern und einem kurzen Gewitter dazwischen. Morgen bleibt's warm bis heiß, mit viel Sonne und nur zarten Wolkenfeldern.
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6: Keine großen Staus derzeit, ihr kommt gut durch. Wir wünschen euch eine angenehme Fahrt.
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6: Einen Blitzer haben wir, und zwar in Kaiserslautern, Eisenbahnstraße, Höhe 42. Dort wird aus einem silbernen Kastenwagen rausgeknipst, und zwar hoch Richtung Bahnhof. Das hat uns der Raimund gemeldet. Dankeschön dafür. Und wenn ihr noch was entdeckt, meldet uns an die 0631 75 00 4 mal die 7.
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6: Schönen guten Morgen, hier ist eure Antenne um kurz nach 8. Ja, im Sommer haben Schädlinge leider Hochsaison. Jetzt ganz egal, ob sie Schnecken draußen oder die Fruchtfliegen drinnen sind. Da kann man aber irgendwas gegen machen, und das sogar noch ökologisch, also ohne Chemie und den ganzen Kram. Wie genau das funktioniert, haben wir für euch recherchiert und gecheckt. In Total Regional klären wir es gleich nach 2 Songs.
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2: Löcher in den Socken, das kennen wir, aber im Salatbeet, ja, da hört der Spaß auf. Ob Schnecken draußen oder die Fruchtfliegen drin, im Sommer haben Schädlinge, egal ob in Kaiserslautern, Pirmasens oder Zweibrücken, Hochsaison und die wieder loszuwerden ist gar nicht so einfach, vor allem ohne Chemie. Aber geht das überhaupt, Schädlinge ökologisch zu bekämpfen? Kollege Elliot hat sich das für uns mal angeschaut.
3: Also erstmal, ja, man kann die Plagegeister auch ökologisch loswerden, aber was heißt das überhaupt genau? Ökologische Schädlingsbekämpfung setzt auf natürliche Methoden, also ganz ohne oder mit möglichst wenig chemischen Pestiziden. Ziel ist es, Pflanzen, Tiere und Menschen zu schützen und gleichzeitig die Umwelt zu schonen. Dabei werden die natürlichen Feinde der Schädlinge eingesetzt. Das ist effektiv und ungefährlich für Mensch und Tier. Und oft geht das sogar einfacher, als man denkt. Gegen Schnecken im Garten helfen zum Beispiel Schneckenzäune oder auch natürliche Barrieren wie Kaffeesatz und zerstoßene Eierschalen rund ums Beet. Die trocknen die Schnecken aus und halten sie fern, ohne ihnen direkt zu schaden. Und wer in der Küche mit Fruchtfliegen kämpft, kann eine Falle aus Apfelessig, Wasser und einem Tropfen Spülmittel aufstellen, ganz ohne Chemie. Außerdem hilft es, Obst nicht offen stehen zu lassen und den Biomüll regelmäßig zu leeren. Grundsätzlich gilt aber, je gesünder der Garten ist, desto weniger ist er anfällig für Schädlinge. Deshalb gehören Mischkultur, Pflanzenstärkung mit Brennnesseljauche oder Kräuterauszüge und gute Hygiene in die Küche zur ökologischen Strategie. Wenn es dann doch schlimmer wird, helfen gezielte biologische Mittel wie Neemöl oder pflanzliche Sprays. Die wirken wirksam gegen die Schädlinge, sind aber harmlos für uns und die Tiere und bauen sich schnell wieder ab.
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0: In Otterbach und Tulben gibt es gerade 21 Grad. Riedeberg meldet auch 21 Grad.
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2: Mit Thorsten Subert, schönen guten Morgen. Ein Unbekannter soll in der Nacht zum Montag einen 41-jährigen Passanten im Gersweiler Weg in Kaiserslautern mit einem Messer bedroht haben. Nach Angaben der Polizei gerieten der Mann und seine 18-jährige Begleiterin kurz nach Mitternacht mit dem Verdächtigen in Streit. Während der Auseinandersetzung soll der Unbekannte ein Messer gezogen und sich dem 41-Jährigen genähert haben. Anschließend flüchtete er in Richtung Haspelstraße. Verletzt wurde niemand. Der Gesuchte soll etwa 1,90 Meter groß sein, braune Haare und eine auffällige Narbe neben einem Auge haben. Hinweise nimmt die Polizei Kaiserslautern entgegen. Der Pakt für Pirmasens erhält eine Spende in Höhe von 1.200 Euro. Das Geld kam im Zusammenhang mit einem Benefizspiel der Betriebssportsgruppe der Stadtverwaltung gegen den FC Bundestag zusammen. Dafür war die Pirmasenser Mannschaft am 23. Juni eigens nach Berlin gereist. Das Unternehmen Supremo Shoes beteiligte sich mit 1.000 Euro. Weitere 200 Euro spendete Keck Chemie. Der Scheck wurde am Montag an Paktkoordinatorin Martina Fuhrmann übergeben. Mit dabei war auch der Pirmasenser Bundestagsabgeordnete Florian Bilic, der für den FC Bundestag auflief. Das Spiel selbst gewannen die Bundestagsabgeordneten mit 3:0. Die Kreisverwaltung Kaiserslautern hat 3 neue Auszubildende begrüßt. Landrat Ralf Lessmeister hieß Laura Eidemüller, Caroline Matschur und Micha Miko Metzmann am Montag offiziell willkommen. Er ermutigte sie, engagiert zu bleiben und die Bedürfnisse der Bürgerinnen und Bürger im Blick zu behalten. Gleichzeitig wurden die erfolgreichen Abschlüsse von 7 Beschäftigten gewürdigt. Sie haben die Prüfung zum Verwaltungsfachwirt im gehobenen Dienst bestanden. Die Stadt Pirmasens sammelt ab sofort Veranstaltungstermine für das Jahr 2027. Vereine, Verbände und Organisationen können unter anderem Feste, Konzerte, Ausstellungen, Jubiläen, Sportveranstaltungen und regelmäßig stattfindende Angebote melden. Die Termine werden kostenlos im städtischen Veranstaltungskalender im Internet und teilweise auch in der gedruckten Broschüre Events 2027 veröffentlicht. Meldeschluss ist Sonntag, der 20. September. Termine nimmt das Stadtmarketing Pirmasens telefonisch oder per E-Mail an tourismus@pirmasens.de entgegen.
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0: Von Kaiserslautern bis Rosenkopf wird's heute ein echter Sommerkracher. Erst noch etwas bedeckt, dann setzt sich überall die Sonne durch. In Kaiserslautern und rund um Zweibrücken gehen die Temperaturen auf bis zu 34 und 33 Grad. In Gersbach bleibt es mit 27 Grad etwas gedämpfter, aber auch dort mit ein paar Schauern und einem kurzen Gewitter dazwischen. Morgen bleibt's warm bis heiß, mit viel Sonne und nur zarten Wolkenfeldern.
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4: Der Blick auf die Straßen, aktuell alles gut, alles entspannt, keine großen Staus, keine großen Probleme. Gute Fahrt.
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4: Achtung Blitzer, Kaiserslautern, Eisenbahnstraße, Höhe 42, da wird aus einem silbernen Kastenwagen rausgeknipst, hoch Richtung Bahnhof. 30er-Zone, danke an Raimund fürs Melden. Und wenn ihr noch was entdeckt, meldet uns an die 0631 75 00 4x die 7.
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1: Hier ist eure Antenne, schön, dass auch ihr mit dabei seid. Und wenn ihr am Samstagabend in Kaiserslautern über den Stiftsplatz schlendert und plötzlich überall die Hüften wackeln, keine Sorge, ihr seid nicht aus Versehen im Urlaub gelandet. Lautern tanzt ist nämlich wieder da. Von 9 bis ungefähr 23 Uhr wird der Stiftsplatz zur großen Open-Air-Tanzfläche. Aufgelegt wird Musik für Salsa, Bachata und Kizomba. Und falls ihr jetzt denkt, boah, das kann ich doch überhaupt gar nicht, ist wirklich völlig egal. Mitmachen dürfen ausdrücklich auch Anfänger. Es geht also nicht um die perfekten Schritte, sondern einfach um Musik, ein bisschen Bewegung und einen schönen Sommerabend mitten in Kaiserslautern. Ihr könnt natürlich auch erstmal am Rand zuschauen, aber wir kennen das ja, ne? Erst wippt nur der Fuß mit und 10 Minuten später steht man dann doch auf der Tanzfläche. Also seid ihr Team sofort mit tanzen oder Team bloß nicht so lange bis jemand zuschaut. Also Lautern tanzt jetzt am Samstag 19 bis 23 Uhr auf dem Stiftsplatz.
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0: Sambach meldet 22 Grad, Kröppen 23 und in Delfeld gibt's 22 Grad.
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2: Ich bin Diana Kramer. In der Union herrscht weiter Uneinigkeit über die Rentenreform. Der Widerstand gegen das geplante Ende der Rente mit 63 wächst. 7 der insgesamt 16 Ministerpräsidenten haben sich dagegen gestellt. Unionsfraktionschef Thorsten Frey hat jetzt aber noch einmal betont, dass er keinen Spielraum für Nachbesserungen am Rentenpaket sieht.
3: Inzwischen kommt nicht mehr nur Kritik von CDU-Regierungschefs, auch kritische Stimmen aus der SPD werden lauter. Bei den Vorschlägen der Rentenkommission gäbe es mit Blick auf die Rente mit 63 eine große Ungerechtigkeit, sagt zum Beispiel Saarlands Regierungschefin Anke Rehlinger. Die zunehmende Kritik ändere aber nichts am Kurs der Regierung, betont Unionsfraktionschef Thorsten Frey. Würde man das Paket jetzt wieder aufschnüren, drohe die gesamte Reform zu scheitern. Fiona Reinhardt, Nachrichtenredaktion.
2: Angesichts der Migrationskrise in der spanischen Exklave Ceuta mit mindestens 72 Toten beraten die EU-Innenminister am Vormittag in einer Videokonferenz über die Konsequenzen. In der vergangenen Woche hatten bis zu 60.000 Menschen von Marokko aus Ceuta erreicht. Die Mehrheit der Staats- und Regierungschefs der EU kritisierte daraufhin die spanische Migrationspolitik. Spaniens Regierung warf den anderen Mitgliedsländern wiederum vor, die Krise politisch auszuschlachten. Der Energiegesamtverbrauch hier in Deutschland ist in den ersten 6 Monaten des Jahres um 1,9% gesunken. Das geht aus einer Hochrechnung der Arbeitsgemeinschaft Energiebilanzen hervor. Hauptgründe dafür sind die unverändert schwache Konjunktur und der Anstieg der Energiepreise.
4: Den hohen Ölpreis merkt man nicht nur beim Tanken. Deshalb wird, wo es geht, Energie gespart. Der Prognose zufolge

0: sank der Verbrauch von Mineralöl im ersten Halbjahr um 8%. Bei leichtem Heizöl ging es sogar um mehr als ein Drittel nach unten. Zugelegt haben unter anderem die erneuerbaren Energien, vor allem durch ein starkes Plus bei der Windkraft. Sie haben inzwischen einen Anteil von einem guten Fünftel am Gesamtenergieverbrauch. Katrin Müller, Nachrichtenredaktion.
1: In Griechenland kämpfen Einsatzkräfte weiter gegen mehrere große Wald- und Buschbrände westlich der Hauptstadt Athen. Weitere Ortschaften und ein Industriepark mussten evakuiert werden. Auch im Nordwesten der USA, im Bundesstaat Washington, lodern drei riesige Feuer. Die Behörden sprechen von der schlimmsten Naturkatastrophe in der Geschichte der Region.
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3: Mit Thorsten Subert, schönen guten Morgen. Ein Unbekannter hat in Kaiserslautern einen 41-jährigen Mann mit einem Messer bedroht. Verletzt wurde niemand, die Polizei sucht Zeugen. Außerdem in den Regionalnachrichten um halb. Die Kreisverwaltung Kaiserslautern hat drei neue Auszubildende begrüßt. Gleichzeitig wurden 7 Beschäftigte für ihre bestandene Prüfung zum Verwaltungsfachwirt gewürdigt. Und der Pakt für Pirmasens erhält eine Spende in Höhe von 1.200 €. Das Geld kam im Zusammenhang mit einem Benefizspiel gegen den FC Bundestag zusammen. Ausführliche Nachrichten aus der Region gibt's wieder um halb.
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4: In Kaiserslautern, Pirmasens und Zweibrücken startet der Tag noch freundlich bis wechselnd bewölkt. Dann legt die Sonne richtig los. Rund um Pirmasens und Zweibrücken wird's heute knackig heiß mit bis zu 33 und 34 Grad. In Kaiserslautern bleibt's mit 26 Grad etwas milder. Dazu gibt's zwischendurch immer mal wieder ein paar Wolken, vereinzelt auch etwas Nieselregen. Morgen bleibt es dann sommerlich warm, im Süden sogar wieder mit reichlich Sonne.
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5: Keine großen Staus derzeit, ihr kommt gut durch. Wir wünschen euch eine angenehme Fahrt.
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5: Einen Blitzer haben wir, und zwar in Kaiserslautern, Eisenbahnstraße, Höhe 42. Dort wird aus einem silbernen Kastenwagen rausgeknipst, und zwar hoch Richtung Bahnhof. Das hat uns der Raimund gemeldet. Dankeschön dafür. Und wenn ihr noch was entdeckt, meldet uns an die 0631 75 00 4 mal die 7.
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5: Kurz nach 9, euer perfekter Start in den Tag natürlich mit uns. Dank natürlich auch den besten Hits aller Zeiten. Mehr 80er, mehr 90er spielen wir euch hier bei der Lieblingsantenne. Und Savage Garden, To the Moon and Back, mit denen gehen wir jetzt auf die Reise. Danach gibt's Dasha mit Austin und euch jetzt erstmal einen schönen guten Tag.
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0: 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Andi ist wieder da. 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
1: 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Ihr könnt das Zimmer am Ende schlichtweg nicht verlassen, ohne noch einmal in den Safe zu schauen. 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Es bleibt garantiert nichts liegen.
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0: Sambach meldet 22 Grad, Kröppen 23 und in Delfeld gibt es 22 Grad.
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2: Mit Thorsten Subert, schönen guten Morgen. Ein Unbekannter soll in der Nacht zum Montag einen 41-jährigen Passanten im Gersweiler Weg in Kaiserslautern mit einem Messer bedroht haben. Nach Angaben der Polizei gerieten der Mann und seine 18-jährige Begleiterin kurz nach Mitternacht mit dem Verdächtigen in Streit. Während der Auseinandersetzung soll der Unbekannte ein Messer gezogen und sich dem 41-Jährigen genähert haben. Anschließend flüchtete er in Richtung Haspelstraße. Verletzt wurde niemand. Der Gesuchte soll etwa 1,90 Meter groß sein, braune Haare und eine auffällige Narbe neben einem Auge haben. Hinweise nimmt die Polizei Kaiserslautern entgegen. Der Pakt für Pirmasens erhält eine Spende in Höhe von 1.200 Euro. Das Geld kam im Zusammenhang mit einem Benefizspiel der Betriebssportsgruppe der Stadtverwaltung gegen den FC Bundestag zusammen. Dafür war die Pirmasenser Mannschaft am 23. Juni eigens nach Berlin gereist. Das Unternehmen Supremo Shoes beteiligte sich mit 1.000 Euro. Weitere 200 Euro spendete Keck Chemie. Der Scheck wurde am Montag an Paktkoordinatorin Martina Fuhrmann übergeben. Mit dabei war auch der Pirmasenser Bundestagsabgeordnete Florian Bilic, der für den FC Bundestag auflief. Das Spiel selbst gewannen die Bundestagsabgeordneten mit 3:0. Die Kreisverwaltung Kaiserslautern hat 3 neue Auszubildende begrüßt. Landrat Ralf Lessmeister hieß Laura Eidemüller, Caroline Machua und Micha Miko Metzmann am Montag offiziell willkommen. Er ermutigte sie, engagiert zu bleiben und die Bedürfnisse der Bürgerinnen und Bürger im Blick zu behalten. Gleichzeitig wurden die erfolgreichen Abschlüsse von 7 Beschäftigten gewürdigt. Sie haben die Prüfung zum Verwaltungsfachwirt im gehobenen Dienst bestanden. Die Stadt Pirmasens sammelt ab sofort Veranstaltungstermine für das Jahr 2027. Vereine, Verbände und Organisationen können unter anderem Feste, Konzerte, Ausstellungen, Jubiläen, Sportveranstaltungen und regelmäßig stattfindende Angebote melden. Die Termine werden kostenlos im städtischen Veranstaltungskalender im Internet und teilweise auch in der gedruckten Broschüre Events 2027 veröffentlicht. Meldeschluss ist Sonntag, der 20. September. Termine nimmt das Stadtmarketing Pirmasens telefonisch oder per E-Mail an tourismus@pirmasens.de entgegen.
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0: In Kaiserslautern, Pirmasens und Zweibrücken startet der Tag noch freundlich bis wechselnd bewölkt. Dann legt die Sonne richtig los. Rund um Pirmasens und Zweibrücken wird es heute knackig heiß mit bis zu 33 und 34 Grad. In Kaiserslautern bleibt es mit 26 Grad etwas milder. Dazu gibt es zwischendurch immer mal wieder ein paar Wolken, vereinzelt auch etwas Nieselregen. Morgen bleibt es dann sommerlich warm, im Süden sogar wieder mit reichlich Sonne.
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4: Der Blick auf die Straßen, aktuell alles gut, alles entspannt, keine großen Staus, keine großen Probleme. Gute Fahrt.
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4: Achtung Blitzer, Kaiserslautern Eisenbahnstraße, Höhe 42, da wird aus einem silbernen Kastenwagen rausgeknipst, hoch Richtung Bahnhof. 30er-Zone, danke an Raimund fürs Melden. Und wenn ihr noch was entdeckt, meldet uns an die 0631 75 00 4x die 7.
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2: Runterkommen, durchatmen und mit sanften Bewegungen neue Energie sammeln. Morgen, also am Mittwoch, läuft von 18 bis 20 Uhr tibetisches Heil-Yoga in der Gartenschau Kaiserslautern. Treffpunkt ist zwischen Rasentheater und Rosengarten. Der Kurs kostet nichts extra, ihr braucht aber eine Gartenschaukarte. Ne? Erwachsene zahlen 9,90 € an der Kasse oder 8,50 € auf gartenschau-kl-shop.de. Eine kleine Matte solltet ihr schon mitbringen. Sportmatte raus und ab ins Grüne. Am Donnerstagabend bringt euch das CrossFit-Studio beim kostenlosen Training im Pirmasenser Strecktalpark ins Schwitzen. Trainiert wird von 18:30 bis 19:30 auf der Wiese an der Beachflag. Tickets braucht ihr keine, aber Sportkleidung, Matte und Getränke bitte selbst mitbringen. Und handgemachte Musik, Sommergerichte und ein historischer Innenhof. Am Donnerstag spielt Tongold beim Musiksommer in der Reismühle in Grottelbach. Einlass ist ab 17:30 Uhr. Das Konzert beginnt um 19 Uhr in der Reismühle. Tickets gibt's für 14 €. Reservierung und Anzahlung erforderlich. Buchen könnt ihr über reismühle.info. Habt ihr noch was für die Veranstaltungstipps? Dann schickt uns gerne alle Infos an die 0631 75 00 4x die 7.
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0: In Lohnsfeld gibt's gerade 24 Grad, Schweigs meldet 25 Grad und Walzhausen liegt bei 25 Grad.
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2: Ich bin Diana Kramer. Angesichts der Migrationskrise in der spanischen Exklave Ceuta mit mindestens 72 Toten beraten die EU-Innenminister heute über die Lage und Konsequenzen. Der CSU-Europapolitiker und Chef der Europäischen Volkspartei Manfred Weber forderte Spaniens Regierung in der Bild zu einer Kehrtwende in der Migrationspolitik auf.
3: Nach dem Massenandrang in Ceuta wollen die EU-Innenminister unter anderem über einen besseren Schutz der Außengrenzen beraten. EVP-Chef Weber wirft Spanien Alleingänge vor und sieht die linke Regierung von Premier Sanchez isoliert. In der vergangenen Woche hatten zeitweise bis zu 60.000 Menschen von Marokko aus die spanische Exklave erreicht. Spaniens Regierung betont aber, der größte Teil der Migranten sei nach Marokko zurückgekehrt. Sie wirft den anderen EU-Staaten vor, die Krise politisch auszuschlachten. Katrin Müller, Nachrichtenredaktion.
2: FDP-Generalsekretär Martin Hagen hat der Bundesregierung mangelndes Durchsetzungsvermögen und Ideenlosigkeit in der Rentenpolitik vorgeworfen. Schwarz-Rot habe weder die Kraft, die Vorschläge der Rentenkommission 1:1 umzusetzen, noch das politische Vermögen oder den Mut, sinnvolle Alternativen zu einzelnen Ideen zu entwickeln, sagte Hagen der dpa. Die Kommission hatte unter anderem die Abschaffung der abschlagsfreien Rente nach 45 Beitragsjahren vorgeschlagen. Dagegen protestieren vor allem die Regierungschefs der ostdeutschen Bundesländer. Der tödliche Anschlag beim Berliner CSD wirft noch immer Fragen auf, unter

0: anderem zum genauen Ablauf. Heute informiert Innenminister Alexander Dobrindt den Innenausschuss des Bundestags über den Stand der Ermittlungen.
1: Was ist da schiefgelaufen, fragt sich nicht nur die queere Community. Die Behörden hatten schließlich den mutmaßlichen Täter auf dem Schirm als islamistischen Gefährder. Er wurde auch überwacht, war aber auf freiem Fuß, weil ein Urteil noch nicht rechtskräftig war. Bei der Terrorfahrt mit einem Auto war eine Frau gestorben. Viele Menschen wurden verletzt. Der Attentäter selbst konnte zunächst fliehen, wurde dann aber später von Polizisten erschossen. Claudia Wächter, Nachrichtenredaktion.
0: Bahnreisen waren für Fahrgäste auch im Juli eine echte Geduldsprobe. Nur gerade mal gut 52% aller Fernzüge waren ohne Verspätungen unterwegs. Die Gründe sind laut Bahn eine kontinuierliche Zunahme von Anlagenstörungen und weiterhin zahlreiche Baustellen.
2: Und jetzt noch mehr Informationen aus unserer Region.
3: Mit Thorsten Subert, schönen guten Tag. Ein Unbekannter hat in Kaiserslautern einen 41-jährigen Mann mit einem Messer bedroht. Verletzt wurde niemand, die Polizei sucht Zeugen. Außerdem in den Regionalnachrichten um halb. Die Kreisverwaltung Kaiserslautern hat 3 neue Auszubildende begrüßt. Gleichzeitig wurden 7 Beschäftigte für ihre bestandene Prüfung zum Verwaltungsfachwirt gewürdigt. Und der Pakt für Pirmasens erhält eine Spende in Höhe von 1.200 Euro. Das Geld kam im Zusammenhang mit einem Benefizspiel gegen den FC Bundestag zusammen. Ausführliche Nachrichten aus der Region gibt's wieder um halb.
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4: In Kaiserslautern, Pirmasens und Zweibrücken geht's heute erstmal ziemlich gemischt los. Aber im Tagesverlauf zeigt sich oft die Sonne. Rund um Weilerbach wird's mit bis zu 33 Grad am heißesten, während Gersbach und Dellfeld eher bei 26 bis 27 Grad landen. Dazu gibt's vor allem am Vormittag und Mittag noch etwas Regen oder ein paar Schauer. Später wird's freundlicher und teils klar.
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5: Keine großen Staus derzeit, ihr kommt gut durch. Wir wünschen euch eine angenehme Fahrt.
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5: Wir haben eine Polizeikontrolle und zwar auf der B270, Fahrtrichtung Pirmasens. Hinter Hohenecken am Geltersburg wird da rausgezogen. 70 sind dort erlaubt und Patrick und Olli haben uns die gemeldet. Außerdem gibt es noch einen Blitzer. Der steht in der Eisenbahnstraße und zwar in Höhe vom 42. Hochzus Richtung Bahnhof wird geknipst in Kaiserslautern in der 30er-Zone. Hat uns Raimund gemeldet. Dankeschön. Und wenn ihr noch was entdeckt, meldet uns an die 0631 75 00 4x die 7.
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5: Kurz nach 10, hier ist eure Antenne und wir schenken euch einen Tisch beim Dîner en Rouge, jetzt am Wochenende in Kaiserslautern. Eigentlich bringt man da alles mit: Tisch, Stühle, Essen, Trinken und dann gibt es eine riesig große Tafel in der Stadt von Kaiserslautern, mitten in der City. Wir schenken euch aber einen ganzen Jubiläumstisch und dazu für insgesamt 8 Personen und wie ihr da dran kommt, das verrate ich euch nach 2 Songs.
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0: Ganz Kaiserslautern sieht rot und wir reservieren euch einen Tisch mittendrin. Jetzt am Samstag steigt von 18 bis 24 Uhr das Diner Rouge in der neuen Stadtmitte in der Fruchthalstraße und auf dem Schillerplatz. 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Prinzip ist, ihr bringt euer eigenes Essen, eure Getränke, Gläser und Besteck mit und verbringt gemeinsam mit der Familie oder Freunden einen ganz besonderen Abend. Dazu gibt es stimmungsvolle Beleuchtung und musikalische Begleitung. Normalerweise müsst ihr auch Tische und Stühle mitbringen. Wir nehmen euch aber genau das ab. Wir verlosen nämlich zwei bereits vorbereitete Tische mit jeweils 8 Plätzen. Wenn ihr gewinnt, könnt ihr also mit bis zu 7 weiteren Personen ganz entspannt ankommen, euch hinsetzen und den Abend genießen. Wenn ihr einen der beiden Tische gewinnen wollt, dann schickt uns eine Nachricht mit dem Stichwort Diner en Rouge und schreibt dazu, mit wem ihr den Abend verbringen möchtet. 0631 75 00 4 mal die 7.
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0: In Lohnsfeld gibt's gerade 24 Grad, Schweigs meldet 25 Grad und Waldshausen liegt bei 25 Grad.
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2: Mit Thorsten Subert, schönen guten Tag. Ein Unbekannter soll in der Nacht zum Montag einen 41-jährigen Passanten im Gersweiler Weg in Kaiserslautern mit einem Messer bedroht haben. Nach Angaben der Polizei gerieten der Mann und seine 18-jährige Begleiterin kurz nach Mitternacht mit dem Verdächtigen in Streit. Während der Auseinandersetzung soll der Unbekannte ein Messer gezogen und sich dem 41-Jährigen genähert haben. Anschließend flüchtete er in Richtung Haspelstraße. Verletzt wurde niemand. Der Gesuchte soll etwa 1,90 Meter groß sein, braune Haare und eine auffällige Narbe neben einem Auge haben. Hinweise nimmt die Polizei Kaiserslautern entgegen. Der Pakt für Pirmasens erhält eine Spende in Höhe von 1.200 Euro. Das Geld kam im Zusammenhang mit einem Benefizspiel der Betriebssportsgruppe der Stadtverwaltung gegen den FC Bundestag zusammen. Dafür war die Pirmasenser Mannschaft am 23. Juni eigens nach Berlin gereist. Das Unternehmen Supremo Shoes beteiligte sich mit 1.000 Euro. Weitere 200 Euro spendete Keck Chemie. Der Scheck wurde am Montag an Paktkoordinatorin Martina Fuhrmann übergeben. Mit dabei war auch der Pirmasenser Bundestagsabgeordnete Florian Bilic, der für den FC Bundestag auflief. Das Spiel selbst gewannen die Bundestagsabgeordneten mit 3:0. Die Kreisverwaltung Kaiserslautern hat 3 neue Auszubildende begrüßt. Landrat Ralf Lessmeister hieß Laura Eidemüller, Caroline Matschur und Micha Miko Metzmann am Montag offiziell willkommen. Er ermutigte sie, engagiert zu bleiben und die Bedürfnisse der Bürgerinnen und Bürger im Blick zu behalten. Gleichzeitig wurden die erfolgreichen Abschlüsse von 7 Beschäftigten gewürdigt. Sie haben die Prüfung zum Verwaltungsfachwirt im gehobenen Dienst bestanden. Die Stadt Pirmasens sammelt ab sofort Veranstaltungstermine für das Jahr 2027. Vereine, Verbände und Organisationen können unter anderem Feste, Konzerte, Ausstellungen, Jubiläen, Sportveranstaltungen und regelmäßig stattfindende Angebote melden. Die Termine werden kostenlos im städtischen Veranstaltungskalender im Internet und teilweise auch in der gedruckten Broschüre Events 2027 veröffentlicht. Meldeschluss ist Sonntag, der 20. September. Termine nimmt das Stadtmarketing Pirmasens telefonisch oder per E-Mail an tourismus@pirmasens.de entgegen.
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0: In Kaiserslautern, Pirmasens und Zweibrücken geht's heute erstmal ziemlich gemischt los. Aber im Tagesverlauf zeigt sich oft die Sonne. Rund um Weilerbach wird's mit bis zu 33 Grad am heißesten, während Gersbach und Dellfeld eher bei 26 bis 27 Grad landen. Dazu gibt's vor allem am Vormittag und Mittag noch etwas Regen oder ein paar Schauer. Später wird's freundlicher und teils klar.
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3: Der Blick auf die Straßen, aktuell alles gut, alles entspannt, keine großen Staus, keine großen Probleme. Gute Fahrt.
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3: Wir haben eine groß angelegte Polizeikontrolle und zwar nach Hohenecken in Fahrtrichtung Pirmasens. Beim Geltersburg wird da rausgezogen, 70 sind dort erlaubt, das haben uns unter anderem der Olli und Patrick gemeldet. Und wir haben einen Blitzer in Kaiserslautern, Eisenbahnstraße, steht ein silberner Kastenwagen in Höhe von 42 und da sind 30 erlaubt. Wenn ihr noch was entdeckt, meldet uns an die 0631 75 00 4x die 7.
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0: In Hirschhorn gibt's gerade 26 Grad, Tröben meldet 27 und Rosenkopf liegt bei 25 Grad.
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2: Ich bin Diana Kramer. Die Innenminister der EU-Staaten beraten heute in einer Videokonferenz über mögliche Konsequenzen aus der Migrationskrise in der spanischen Exklave Ceuta. EVP-Chef Manfred Weber sprach mit Blick auf den Menschenandrang dort im ZDF-Morgenmagazin von einem Weckruf für Europa.
3: Die Bilder, die wir von Ceuta übers Wochenende gesehen haben, war natürlich schon ein Stück weit eine Schockwelle für Europa, weil wir einen unkontrollierten Zustand erlebt haben, weil die staatlichen Behörden nicht in der Lage waren, einen Massenansturm von 50.000 Flüchtlingen eben zu stoppen. Das darf Europa nicht mehr passieren und ich erwarte heute von den Innenministern, dass sie da gegenüber dem spanischen Kollegen Klartext reden und deutlich machen, Grenzen müssen geschützt werden.
2: Der Vorsitzende der Europäischen Volkspartei, Manfred Weber. Unionsfraktionschef Thorsten Frey sieht keinen Spielraum für Nachbesserungen am Rentenpaket wegen der wachsenden Kritik an der geplanten Abschaffung der abschlagsfreien Rente nach 45 Beitragsjahren. Im Interview mit Table Briefings betonte Frey mit Blick auf die Rentenkommission, man habe sich darauf geeinigt, die Vorschläge vollständig umzusetzen. Diese Zusage werde man einhalten. Das gelte auch für die Abschaffung der Rente mit 63. Erwerbstätige haben im vergangenen Jahr so viele Arzneimittel verschrieben bekommen wie noch nie. Das zeigt eine Auswertung der Techniker Krankenkasse. Rund 6 Millionen Erwerbstätige sind bei der größten deutschen Krankenkasse versichert und die lösten Rezepte für mehr als 34 Millionen Präparate ein.
4: Am häufigsten wurden Herz-Kreislauf-Medikamente verordnet, wie zum Beispiel Blutdrucksenker. Laut der Techniker-Krankenkasse steigen hier die verordneten Dosen schon seit 25 Jahren kontinuierlich an. Dabei bekommen Männer fast doppelt so viele Herzmedikamente verschrieben wie Frauen. Außerdem häufig verschrieben werden Präparate gegen Magen-Darm-Beschwerden, Sodbrennen und Mittel für das Nervensystem wie Antidepressiva. Fiona Reinhardt, Nachrichtenredaktion.
2: Bei den großen Bränden in Griechenland zeichnet sich leichte Entspannung ab. Die griechische Feuerwehr hat die Brandherde westlich von Athen weitgehend unter Kontrolle gebracht. Entwarnung gibt es aber weiterhin nicht. Im Laufe des Tages sollen erneut bis zu 30 Löschhubschrauber und Flugzeuge zum Einsatz kommen. Das Militär unterstützt die Einsatzkräfte mit schwerem Räumgerät, um schützende Schneisen zu schlagen.
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1: Von Kaiserslautern bis Pirmasens und Zweibrücken wird's heute richtig sommerlich. Viel Sonne, nur ein paar Wolken und Temperaturen bis 33 oder 34 Grad. Auch im Süden der Region bleibt's freundlich und trocken. Dazu drückt die Wärme ordentlich auf die Stimmung. Morgen geht's ähnlich weiter, nur einen Tick milder mit meist um die 30 Grad.
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2: Keine großen Staus derzeit, ihr kommt gut durch. Wir wünschen euch eine angenehme Fahrt.
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2: Wir haben eine Polizeikontrolle und zwar auf der B270, Fahrtrichtung Pirmasens. Hinter Hohenecken am Geltersburg wird da rausgezogen. 70 sind dort erlaubt und Patrick und Olli haben uns die gemeldet. Außerdem gibt es noch einen Blitzer, der steht in der Eisenbahnstraße und zwar in Höhe vom 42. Hochzus Richtung Bahnhof wird geknipst in Kaiserslautern in der 30er-Zone. Hat uns Raimund gemeldet. Dankeschön. Und wenn ihr noch was entdeckt, meldet uns an die 0631 75 00 4x die 7.
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2: Das ist eure Antenne um kurz nach 11. Schön, dass ihr mit dabei seid an diesem Dienstag. Ist ein bisschen abgekühlt, Gott sei Dank. Nicht mehr ganz so knallerheiß wie gestern. Das ist schon mal ganz gut. Was auch auf jeden Fall richtig gut ist, sind die besten Hits aller Zeiten. Mr. Big mit Wild World. Die machen jetzt erstmal den Anfang. Danach noch richtig entspannter Sound durch Miles Smith mit Nice to Meet You. Euch erstmal einen schönen Dienstag.
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2: Löcher in den Socken, das kennen wir, aber im Salatbeet, ja, da hört der Spaß auf. Ob Schnecken draußen oder die Fruchtfliegen drin, im Sommer haben Schädlinge, egal ob in Kaiserslautern, Pirmasens oder Zweibrücken, Hochsaison und die wieder loszuwerden ist gar nicht so einfach, vor allem ohne Chemie. Aber geht das überhaupt, Schädlinge ökologisch zu bekämpfen? Kollege Elliot hat sich das für uns mal angeschaut.
3: Also erstmal, ja, man kann die Plagegeister auch ökologisch loswerden, aber was heißt das überhaupt genau? Ökologische Schädlingsbekämpfung setzt auf natürliche Methoden, also ganz ohne oder mit möglichst wenig chemischen Pestiziden. Ziel ist es, Pflanzen, Tiere und Menschen zu schützen und gleichzeitig die Umwelt zu schonen. Dabei werden die natürlichen Feinde der Schädlinge eingesetzt. Das ist effektiv und ungefährlich für Mensch und Tier. Und oft geht das sogar einfacher, als man denkt. Gegen Schnecken im Garten helfen zum Beispiel Schneckenzäune oder auch natürliche Barrieren wie Kaffeesatz und zerstoßene Eierschalen rund ums Beet. Die trocknen die Schnecken aus und halten sie fern, ohne ihnen direkt zu schaden. Und wer in der Küche mit Fruchtfliegen kämpft, kann eine Falle aus Apfelessig, Wasser und einem Tropfen Spülmittel aufstellen, ganz ohne Chemie. Außerdem hilft es, Obst nicht offen stehen zu lassen und den Biomüll regelmäßig zu leeren. Grundsätzlich gilt aber, je gesünder der Garten ist, desto weniger ist er anfällig für Schädlinge. Deshalb gehören Mischkultur, Pflanzenstärkung mit Brennnesseljauche oder Kräuterauszüge und gute Hygiene in die Küche zur ökologischen Strategie. Wenn es dann doch schlimmer wird, helfen gezielte biologische Mittel wie Neemöl oder pflanzliche Sprays. Die wirken wirksam gegen die Schädlinge, sind aber harmlos für uns und die Tiere und bauen sich schnell wieder ab.
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1: In Hirschhorn gibt's gerade 26 Grad, Tröben meldet 27 und Rosenkopf liegt bei 25 Grad.
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3: Mit Thorsten Subert, schönen guten Tag. Ein Unbekannter soll in der Nacht zum Montag einen 41-jährigen Passanten im Gersweiler Weg in Kaiserslautern mit einem Messer bedroht haben. Nach Angaben der Polizei gerieten der Mann und seine 18-jährige Begleiterin kurz nach Mitternacht mit dem Verdächtigen in Streit. Während der Auseinandersetzung soll der Unbekannte ein Messer gezogen und sich dem 41-Jährigen genähert haben. Anschließend flüchtete er in Richtung Haspelstraße. Verletzt wurde niemand. Der Gesuchte soll etwa 1,90 Meter groß sein, braune Haare und eine auffällige Narbe neben einem Auge haben. Hinweise nimmt die Polizei Kaiserslautern entgegen. Der Pakt für Pirmasens erhält eine Spende in Höhe von 1.200 Euro. Das Geld kam im Zusammenhang mit einem Benefizspiel der Betriebssportsgruppe der Stadtverwaltung gegen den FC Bundestag zusammen. Dafür war die Pirmasenser Mannschaft am 23. Juni eigens nach Berlin gereist. Das Unternehmen Supremo Shoes beteiligte sich mit 1.000 Euro. Weitere 200 Euro spendete Keck Chemie. Der Scheck wurde am Montag an Paktkoordinatorin Martina Fuhrmann übergeben. Mit dabei war auch der Pirmasenser Bundestagsabgeordnete Florian Bilic, der für den FC Bundestag auflief. Das Spiel selbst gewannen die Bundestagsabgeordneten mit 3:0. Die Kreisverwaltung Kaiserslautern hat 3 neue Auszubildende begrüßt. Landrat Ralf Lessmeister hieß Laura Eidemüller, Caroline Machua und Micha Miko Metzmann am Montag offiziell willkommen. Er ermutigte sie, engagiert zu bleiben und die Bedürfnisse der Bürgerinnen und Bürger im Blick zu behalten. Gleichzeitig wurden die erfolgreichen Abschlüsse von 7 Beschäftigten gewürdigt. Sie haben die Prüfung zum Verwaltungsfachwirt im gehobenen Dienst bestanden. Die Stadt Pirmasens sammelt ab sofort Veranstaltungstermine für das Jahr 2027. Vereine, Verbände und Organisationen können unter anderem Feste, Konzerte, Ausstellungen, Jubiläen, Sportveranstaltungen und regelmäßig stattfindende Angebote melden. Die Termine werden kostenlos im städtischen Veranstaltungskalender im Internet und teilweise auch in der gedruckten Broschüre Events 2027 veröffentlicht. Meldeschluss ist Sonntag, der 20. September. Termine nimmt das Stadtmarketing Pirmasens telefonisch oder per E-Mail an tourismus@pirmasens.de entgegen.
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1: Von Kaiserslautern bis Pirmasens und Zweibrücken wird's heute richtig sommerlich. Viel Sonne, nur ein paar Wolken und Temperaturen bis 33 oder 34 Grad. Auch im Süden der Region bleibt's freundlich und trocken. Dazu drückt die Wärme ordentlich auf die Stimmung. Morgen geht's ähnlich weiter, nur einen Tick milder mit meist um die 30 Grad.
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4: Der Blick auf die Straßen, aktuell alles gut, alles entspannt, keine großen Staus, keine großen Probleme. Gute Fahrt.
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4: Wir haben eine groß angelegte Polizeikontrolle und zwar nach Hohenecken in Fahrtrichtung Pirmasens. Beim Geltersburg wird da rausgezogen. 70 sind dort erlaubt. Das haben uns unter anderem der Olli und Patrick gemeldet. Und wir haben einen Blitzer in Kaiserslautern. Eisenbahnstraße steht ein silberner Kastenwagen in Höhe von 42 und da sind 30 erlaubt. Wenn ihr noch was entdeckt, meldet uns an die 0631 75 00 4x die 7.
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2: Einfach gesagt, ja. Hitze sorgt dafür, dass wir einige IQ-Punkte verlieren können. Keine Angst, die werden wieder regeneriert, aber wenn es draußen zu heiß ist, funktioniert unser Denkkasten nicht mehr so, wie er eigentlich sollte. Der Grund dafür, unser Gehirn hat viel zu viel zu tun. Auch wenn es draußen über 40 Grad sind, da muss unser Körper dafür sorgen, dass unsere Körperinnentemperatur nicht über 37 Grad ansteigt. Das heißt, er muss gegenregeln, die Schweißdrüsen managen und so weiter und so fort. Er braucht Energie. Energie, die er dann nicht mehr in Denkprozesse stecken kann. Also was tun, wenn es so heiß ist, wir aber trotzdem fokussiert arbeiten müssen. Naja, so banal es auch klingt, aber trinken ist hier wieder mal die Lösung. Wir sollten ja sowieso täglich 2 bis 3 Liter Flüssigkeit an einem Tag zu uns nehmen, am besten Wasser. An heißen Tagen schwitzen wir aber umso mehr. Heißt, wir verlieren viel Wasser und auch Elektrolyte, die unserem Körper dann fehlen und unser Denkvermögen mindern. An solchen Tagen sollten wir am besten nochmal 2 bis 3 Liter mehr trinken, denn ungefähr so viel schwitzen wir an einem Tag im Büro aus, wenn's heiß ist. In anderen Berufen oder Tätigkeitsbereichen kann das auch gerne mal mehr sein, dann muss natürlich auch mehr getrunken werden.
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0: In Schneckenhausen gibt es gerade 26 Grad, Winzeln meldet 28 und Wiesbach 24 Grad.
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2: Ich bin Diana Kramer. Ostregierungschefs, SPD-Politiker, CDU-Arbeitnehmerflügel. Die Kritik an einem möglichen Aus der abschlagsfreien Rente nach 45 Beitragsjahren greift um sich. Unionsfraktionschef Thorsten Frei hält aber daran fest, dass das Rentenpaket genauso umgesetzt werden sollte, wie von einer Kommission vorgeschlagen. Er sagte im Frühstart bei NTV:
3: Ich glaube, das wäre eine große Gefahr, wenn man das täte, weil natürlich ganz viele ums Eck kommen und sagen, sie haben da einen einzigen Punkt, der Rest ist ja in Ordnung. Nur wenn das ganz unterschiedliche Gruppen sind, dann sind es am Ende eben doch wieder viele Einzelpunkte, die das Gesamtwerk ins Wanken bringen können.
2: Unionsfraktionschef Thorsten Frei. Gegen die Abschaffung der Rente mit 63 sind in erster Linie die Ministerpräsidenten der ostdeutschen Bundesländer. Nach dem Massenansturm von Migranten in der spanischen Exklave Ceuta beraten die EU-Innenminister heute in einer Videokonferenz über die Konsequenzen. Die spanische Regierung weist Vorwürfe zurück, sie habe Warnungen des Geheimdienstes vor einer Massenankunft ignoriert und fühlt sich von den anderen EU-Mitgliedstaaten zu Unrecht kritisiert.
4: Das Schlüsselwort in der Debatte der EU-Innenminister heißt Solidarität. Spaniens Regierung ist verbittert, weil Madrid nach dem Ansturm auf Ceuta mehr Solidarität der anderen EU-Regierungen erwartet hätte, nicht Forderungen nach Grenzschließungen. Solidarität wird von 22 anderen EU-Regierungen ganz anders verstanden. Sie sagen, dass Spanien durch seine Migrationspolitik und Aufenthaltsversprechen die Krise mit herbeigeführt habe. Und außerdem ist da auch noch die Frage, ob das Ganze nicht ein Versuch war, die EU zu destabilisieren. Dieter Ebeling, Brüssel.
2: Reisen mit der Deutschen Bahn waren für Fahrgäste auch im Juli eine Geduldsprobe. Fast jeder zweite Fernzug war im letzten Monat unpünktlich. Als Gründe nennt die Bahn mehr Störungen und weiterhin viele Baustellen. Einige Instandhaltungsarbeiten mussten auch wegen der großen Hitze teilweise verschoben werden. Der Energiegesamtverbrauch in Deutschland ist im ersten Halbjahr laut einer Prognose der Arbeitsgemeinschaft Energiebilanzen um 1,9% gesunken. Hauptgründe dafür sind laut der AG die unverändert schwache Konjunktur und der Anstieg der Energiepreise. Der Verbrauch von Diesel ging um 6% zurück, der Absatz von leichtem Heizöl brach um mehr als ein Drittel ein.
1: Und jetzt noch mehr Informationen aus unserer Region.
5: Mit Thorsten Subert, schönen guten Tag. Ein Unbekannter hat in Kaiserslautern einen 41-jährigen Mann mit einem Messer bedroht. Verletzt wurde niemand, die Polizei sucht Zeugen. Außerdem in den Regionalnachrichten um halb: Die Kreisverwaltung Kaiserslautern hat 3 neue Auszubildende begrüßt. Gleichzeitig wurden 7 Beschäftigte für ihre bestandene Prüfung zum Verwaltungsfachwirt gewürdigt. Und der Pakt für Pirmasens erhält eine Spende in Höhe von 1.200 Euro. Das Geld kam im Zusammenhang mit einem Benefizspiel gegen den FC Bundestag zusammen. Ausführliche Nachrichten aus der Region gibt's wieder um halb.
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0: Von Kaiserslautern über Pirmasens bis Zweibrücken bleibt's heute richtig sommerlich. Viel Sonne, nur ein paar harmlose Wolken und Höchstwerte von 33 bis knapp 34 Grad. Auch morgen knackt die Region nochmal die 30-Grad-Marke, dazu meist freundlich und trocken. Dazu ist es am Abend noch lange mild und angenehm warm.
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6: Keine großen Staus derzeit, ihr kommt gut durch. Wir wünschen euch eine angenehme Fahrt.
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2: Wir haben eine Polizeikontrolle und zwar auf der B270, Fahrtrichtung Pirmasens. Hinter Hohenecken am Geltersburg wird da rausgezogen. 70 sind dort erlaubt und Patrick und Olli haben uns die gemeldet. Außerdem gibt es noch einen Blitzer. Der steht in der Eisenbahnstraße und zwar in Höhe vom 42. Hochzus Richtung Bahnhof wird geknipst in Kaiserslautern in der 30er-Zone. Hat uns Raimund gemeldet. Dankeschön. Und wenn ihr noch was entdeckt, meldet uns an die 0631 75 00 4x die 7.
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2: Kurz nach 12, Zeit für Mittag. Ja, schön, dass ihr mit dabei seid. Ich wünsche euch einen guten Appetit in der Mittagspause. Und natürlich schmeckt so ein Essen immer noch mal ein bisschen besser, wenn man nebenbei noch die richtige Unterhaltung bekommt. Shawn Mendes mit Wonder. Die Nummer gibt's gleich. Roxette macht den Anfang mit Dressed for Success. Also, die besten Hits sind am Start. Und ich wünsche euch einen schönen Dienstag.
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0: In Schneckenhausen gibt es gerade 26 Grad, Winzeln meldet 28 und Wiesbach 24 Grad.
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0: Von Kaiserslautern über Pirmasens bis Zweibrücken bleibt's heute richtig sommerlich. Viel Sonne, nur ein paar harmlose Wolken und Höchstwerte von 33 bis knapp 34 Grad. Auch morgen knackt die Region nochmal die 30-Grad-Marke, dazu meist freundlich und trocken. Dazu ist es am Abend noch lange mild und angenehm warm.
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2: Der Blick auf die Straßen, aktuell alles gut, alles entspannt, keine großen Staus, keine großen Probleme. Gute Fahrt.
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2: Wir haben eine groß angelegte Polizeikontrolle und zwar nach Hohenecken in Fahrtrichtung Pirmasens. Beim Geltersburg wird da rausgezogen, 70 sind dort erlaubt. Das haben uns unter anderem der Olli und Patrick gemeldet. Und wir haben einen Blitzer in Kaiserslautern, Eisenbahnstraße, steht ein silberner Kastenwagen in Höhe von 42 und da sind 30 erlaubt. Wenn ihr noch was entdeckt, meldet uns an die 0631 75 00 4x die 7.
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1: Wer am vergangenen Donnerstagmorgen so kurz nach 5:30 durch den Berliner Nordosten gefahren ist, konnte seinen Augen kaum trauen. 10 Wasserbüffel waren unterwegs durchs Wohnviertel dort. Ein Polizist entdeckte die Tiere an der Zingster Straße, ausgerechnet auf dem Weg zur Arbeit. Er holte Verstärkung, denn die Büffel waren zwar nervös, aber friedlich. Mit mehreren Streifenwagen und dem Besitzer der Weide wurden sie schließlich zurück in den Wustrober Park begleitet. Gegen 7:45 war der ungewöhnliche Morgenspaziergang dann schon beendet. Das Spannende ist, die Tiere sind keine ausgebrochenen Zootiere. Wasserbüffel werden in Berlin als natürliche Landschaftspfleger eingesetzt. Sie halten Feuchtwiesen frei und schaffen damit eben Lebensraum für Vögel und Insekten. Der Ausflug kam offenbar durch einen beschädigten Zaun zustande. Die Polizei ermittelt nun. Für die Wasserbüffel war das wohl nur ein kleiner Umweg zur Arbeit. Die Kollegen mit Blaulicht hatten dagegen deutlich mehr zu tun.
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1: Ich bin Diana Kramer. Seit Aussetzung der Wehrpflicht im Jahr 2011 gibt es faktisch auch keinen Zivildienst mehr. Nun trifft das Bundesfamilienministerium Vorkehrungen für den Fall, dass sich die Lage ändert. Unionsfraktionschef Thorsten Frey erklärte im NTV-Frühstart, dass er das für sinnvoll hält.
2: Also jedenfalls bereitet man sich in der Bundesregierung auf Eventualitäten vor. Und für den Fall, dass es zu einer Wiedereinführung einer Wehrpflicht käme, müsste es ja auch einen entsprechenden Ersatzdienst geben.
1: Unionsfraktionschef Frey versichert aber auch, dass es in der Wehrdienstdebatte keinen neuen Stand gebe. FDP-Generalsekretär Martin Hagen hat der Bundesregierung mangelndes Durchsetzungsvermögen und Ideenlosigkeit in der Rentenpolitik vorgeworfen. Schwarz-Rot habe weder die Kraft, die Vorschläge der Rentenkommission 1:1 umzusetzen, noch das politische Vermögen und den Mut, sinnvolle Alternativen zu einzelnen Ideen zu entwickeln, sagte Hagen der dpa. Die Kommission hatte die Abschaffung der abschlagsfreien Rente nach 45 Beitragsjahren vorgeschlagen. Dagegen protestieren vor allem die Regierungschefs der ostdeutschen Bundesländer. Der Energiegesamtverbrauch in Deutschland ist in den ersten 6 Monaten des Jahres um 1,9% gesunken. Das geht aus einer Hochrechnung der Arbeitsgemeinschaft Energie Bilanzen hervor. Hauptgründe dafür sind die unverändert schwache Konjunktur und der Anstieg der Energiepreise.
3: Den hohen Ölpreis merkt man nicht nur beim Tanken. Deshalb wird, wo es geht, Energie gespart. Der Prognose zufolge sank der Verbrauch von Mineralöl im ersten Halbjahr um 8%. Bei leichtem Heizöl ging es sogar um mehr als ein Drittel nach unten. Zugelegt haben unter anderem die erneuerbaren Energien, vor allem durch ein starkes Plus bei der Windkraft. Sie haben inzwischen einen Anteil von einem guten Fünftel am Gesamtenergieverbrauch. Der Löwenanteil von mehr als 75% entfällt aber weiter auf fossile Brennstoffe wie Öl, Erdgas und Kohle. Katrin Müller, Nachrichtenredaktion.
1: Sinkender Bierabsatz und hohe Kosten setzen den Brauereien in Deutschland immer weiter zu. Im vergangenen Jahr ging die Zahl der produzierenden Betriebe erneut um 53 auf 1415 zurück, teilt das Statistische Bundesamt mit. Zwar steigt die Nachfrage nach alkoholfreiem Bier, das kann aber die Mengenverluste bei herkömmlichem Bier nicht ausgleichen.
0: Und jetzt noch mehr Informationen aus unserer Region.
4: Mit Thorsten Subert, schönen guten Tag. Ein Unbekannter hat in Kaiserslautern einen 41-jährigen Mann mit einem Messer bedroht. Verletzt wurde niemand, die Polizei sucht Zeugen. Außerdem in den Regionalnachrichten um 20:30. Die Kreisverwaltung Kaiserslautern hat 3 neue Auszubildende begrüßt. Gleichzeitig wurden 7 Beschäftigte für ihre bestandene Prüfung zum Verwaltungsfachwirt gewürdigt. Und der Pakt für Pirmasens erhält eine Spende in Höhe von 1.200 Euro. Das Geld kam im Zusammenhang mit einem Benefizspiel gegen den FC Bundestag zusammen. Ausführliche Nachrichten aus der Region gibt's wieder um 20:30.
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5: Von Kaiserslautern bis Pirmasens und runter nach Zweibrücken brennt heute richtig die Sonne. Nur zwischendurch schieben sich ein paar Wolken rein. Am heißesten wird's in der Vorderpfalz und im Südwesten mit bis zu 34 Grad. In Zweibrücken bleibt es etwas darunter. Auch morgen bleibt sommerlich bis sehr warm. Nur in Wiesbach etwas zurückhaltender mit rund 28 Grad.
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6: Kurzer Verkehrscheck in der Westpfalz. Derzeit kommt ihr da soweit problemlos durch. Ich wünsche euch eine gute und sichere Fahrt.
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6: Blitzer haben wir aktuell noch auf der A8, wenn ihr von Pirmasens Richtung Zweibrücken unterwegs seid, in Höhe Zweibrücken Mitte. Bei euch sind 80 km/h erlaubt und auf der A63 wird eure Geschwindigkeit kontrolliert, wenn ihr von Mainz Richtung Kaiserslautern unterwegs seid, kurz vor der Überleitung zur A6 in der 100er Zone. Ansonsten schauen wir noch auf die A6, Fahrt Richtung Kaiserslautern von Mannheim aus kommend, kurz vor der Abfahrt Enkenbach-Alsenborn steht ein Blitzer in der 130er Zone und eure Geschwindigkeit wird noch auf der B270 gemessen, da ist auch eine Polizeikontrolle und zwar in Höhe des Geltersvogts 70 km/h bei euch erlaubt. Falls ihr unterwegs noch etwas entdeckt, dann gebt uns einfach Bescheid über die 0631 75 00 4x die 7.
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0: Kurz nach eins, euer Dienstagmittag bei der Antenne. Schön, dass ihr mit dabei seid. Natürlich begleiten wir euch mit den besten Hits aller Zeiten durch diesen doch ziemlich heißen Mittag, muss man sagen. Aber keine Sorge, ein bisschen gute Musik und ein bisschen den Kopf kühl halten und dann kriegen wir auch die heißen Tage gut rum. Wir starten rein mit der Lighthouse Family. Hi gibt's jetzt für euch.
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0: Direkt in der Stadt gibt's gerade 30 Grad. In Kröppen sind's 31 und in Dellfeld 23 Grad.
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0: Von Kaiserslautern bis Pirmasens und runter nach Zweibrücken brennt heute richtig die Sonne. Nur zwischendurch schieben sich ein paar Wolken rein. Am heißesten wird's in der Vorderpfalz und im Südwesten mit bis zu 34 Grad. In Zweibrücken bleibt es etwas darunter. Auch morgen bleibt sommerlich bis sehr warm. Nur in Wiesbach etwas zurückhaltender mit rund 28 Grad.
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2: Kurzer Blick auf die Straßen. Derzeit kommt ihr da soweit problemlos durch. Ich wünsche euch eine gute und vor allem sichere Fahrt.
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2: Fuß am Gas auf der A8 Pirmasens in Fahrtrichtung Zweibrücken in Höhe Zweibrücken-Mitte. In der 80er-Zone steht hier ein Blitzer. Außerdem wird geknipst auf der A63 Mainz in Fahrtrichtung Kaiserslautern, kurz vor der Überleitung zur A6 in der 100er-Zone. Und bei euch auf der A6 wird noch geknipst, wenn ihr von Mannheim Richtung Kaiserslautern unterwegs seid, kurz vor der Abfahrt Enkenbach-Alsenborn, bei euch 130 erlaubt. Ansonsten haben wir noch eine Polizeikontrolle auf der B270 in Höhe des Gelterswogs. Hier sind 70 km/h erlaubt. Falls ihr unterwegs noch etwas entdeckt, dann gebt uns einfach Bescheid über die 0631 75 00 4x die 7.
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2: Runterkommen, durchatmen und mit sanften Bewegungen neue Energie sammeln. Morgen, also am Mittwoch, läuft von 18 bis 20 Uhr tibetisches Heil-Yoga in der Gartenschau Kaiserslautern. Treffpunkt ist zwischen Rasentheater und Rosengarten. Der Kurs kostet nichts extra, ihr braucht aber eine Gartenschaukarte. Ne? Erwachsene zahlen 9,90 € an der Kasse oder 8,50 Euro auf gartenschau-kl-shop.de. Eine kleine Matte solltet ihr schon mitbringen. Sportmatte raus und ab ins Grüne. Am Donnerstagabend bringt euch das CrossFit-Studio beim kostenlosen Training im Pirmasenser Strecktalpark ins Schwitzen. Trainiert wird von 18.30 bis 19.30 auf der Wiese an der Beachflag. Tickets braucht ihr keine, aber Sportkleidung, Matte und Getränke bitte selbst mitbringen. Und handgemachte Musik, Sommergerichte und ein historischer Innenhof. Am Donnerstag spielt Tongold beim Musiksommer in der Reismühle in Krottelbach. Einlass ist ab 17.30 Uhr. Das Konzert beginnt um 19 Uhr in der Reismühle. Tickets gibt's für 14 Euro. Reservierung und Anzahlung erforderlich. Buchen könnt ihr über reismühle.info. Habt ihr noch was für die Veranstaltungstipps? Dann schickt uns gerne alle Infos an die 0631 75 00 4x die 7.
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0: liegt bei 23 Grad.
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2: Ich bin Dirk Zeitler. Seit Aussetzung der Wehrpflicht 2011 gibt es faktisch auch keinen Zivildienst mehr. Nun trifft das Familienministerium Vorkehrungen für den Fall, dass sich die Lage ändert. Es bestätigte der Bild, dass zuletzt große Verbände und Organisationen befragt wurden, welche Kapazitäten sie für Wehrdienstverweigerer hätten.
3: Essen verteilen im Pflegeheim, Klinikpatienten vom Krankenbett zu ihren Untersuchungen bringen oder kleine Hausmeistertätigkeiten in der Schule. Wer früher den Wehrdienst aus Gewissensgründen verweigert hat, musste stattdessen Zivildienst machen. Sollte die Bundeswehr nicht genug freiwillige Rekruten finden, könnte es wieder eine Wehrpflicht geben. Und dann braucht es auch einen entsprechenden Ersatzdienst für die Verweigerer. Die Basis dafür will das Ministerium schon mal schaffen und nach dem Sommer die Pläne offiziell vorstellen. Fast alle befragten Verbände gaben demnach an, ja, bei uns gäbe es viele Möglichkeiten. Ursula Winkler, Nachrichtenredaktion.
2: Der Bundestagsinnenausschuss berät zur Stunde über den islamistisch motivierten Terroranschlag am Rande des Christopher Street Days in Berlin. Bundesinnenminister Dobrindt informierte die Abgeordneten in der Videoschalte über den Stand der Ermittlungen. Der Anschlag vom 25. Juli, bei dem eine Frau starb und mehrere Menschen verletzt wurden, wirft immer noch einige Fragen auf, unter anderem zum genauen Ablauf. In den USA und einigen europäischen Ländern kämpfen die Feuerwehren weiter gegen heftige Waldbrände. In Griechenland sind die Brandherde westlich von Athen weitestgehend unter Kontrolle. Im Osten der Niederlande hat sich das Feuer in einem Naturgebiet nahe der deutschen Grenze dagegen weiter ausgebreitet.
4: Rund 100 Hektar, das ist etwa ein Quadratkilometer, sind bisher verbrannt. Jetzt hat sich der Wind gelegt und das ist günstig, sagen die Behörden. Die Lage in dem Naturgebiet, gleich bei der Grenze zu Nordrhein-Westfalen, ist stabil. Hunderte Feuerwehrleute sind im Einsatz, Tag und Nacht, und auch Löschhubschrauber der Armee. Aus Amsterdam, Bettina Fisser.
2: Bahnreisen bleiben für Fahrgäste im Juli eine Geduldsprobe. Mit 52,6% war lediglich etwas mehr als die Hälfte der Fernzüge ohne größere Verzögerungen unterwegs. Das teilte die Bahn mit. Neben den Hitzetagen im Juni und Juli plagen den bundeseigenen Konzern und seine Fahrgäste weiterhin Probleme mit der Infrastruktur. Man verzeichne seit mehreren Monaten eine Zunahme von Anlagestörungen, so die Bahn.
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0: In Kaiserslautern, Pirmasens und Zweibrücken läuft heute noch die Sommermaschine auf Hochtouren. Viel Sonne, nur ein paar Wolken und Temperaturen bis 34 Grad. Auch am Abend bleibt es lange warm, erst später geht's langsam runter. Morgen wird's minimal ruhiger, aber mit rund 30 Grad bleibt es weiter richtig sommerlich.
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5: Kurzer Verkehrscheck in der Westpfalz. Derzeit kommt ihr da soweit problemlos durch. Ich wünsche euch eine gute und sichere Fahrt.
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5: Es wird aktuell immer noch geblitzt auf der A8. Wenn ihr von Pirmasens Richtung Zweibrücken fahrt, in Höhe Zweibrücken-Mitte in der 80er-Zone. Und auf der A63 haben wir noch einen Blitzer. Und zwar Mainz in Fahrtrichtung Kaiserslautern, kurz vor der Überleitung zur A6 in der 100er-Zone. Und auf der A6 wird noch geknipst. Wenn ihr von Mannheim Richtung Kaiserslautern unterwegs seid, kurz vor der Abfahrt Enkenbach-Alsenborn, bei euch sind 130 erlaubt. Ansonsten schauen wir nochmal auf die B270. In Höhe des Gelterswogs haben wir hier eine Polizeikontrolle stehen. 70 km/h sind bei euch erlaubt. Falls ihr unterwegs noch etwas entdeckt, dann gebt uns einfach Bescheid über die 0631 75 00 4 mal die 7.
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5: Rein geht's in die neue Stunde mit den besten Hits aller Zeiten hier bei eurer Lieblingsantenne. Unter anderem mit Sarah Larsson, One Republic, Katy Perry haben wir noch mit dabei. Und jetzt geht's erstmal los mit George Michael, I Want Your Sex, hier bei der Antenne. Schönen Dienstag euch.
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0: In Hirschhorn und Althornbach gibt's gerade 32 Grad. Gersbach liegt bei 23 Grad.
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0: In Kaiserslautern, Pirmasens und Zweibrücken läuft heute noch die Sommermaschine auf Hochtouren. Viel Sonne, nur ein paar Wolken und Temperaturen bis 34 Grad. Auch am Abend bleibt es lange warm, erst später geht's langsam runter. Morgen wird's minimal ruhiger, aber mit rund 30 Grad bleibt es weiter richtig sommerlich.
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2: Kurzer Blick auf die Straßen. Derzeit kommt ihr da soweit problemlos durch. Ich wünsche euch eine gute und vor allem sichere Fahrt.
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2: Blitzer haben wir aktuell noch auf der A8. Wenn ihr von Pirmasens Richtung Zweibrücken unterwegs seid, in Höhe Zweibrücken-Mitte, bei euch sind 80 km/h erlaubt. Und auf der A63 wird eure Geschwindigkeit kontrolliert, wenn ihr von Mainz Richtung Kaiserslautern unterwegs seid, kurz vor der Überleitung zur A6 in der 100er-Zone. Ansonsten schauen wir noch auf die A6, Fahrt Richtung Kaiserslautern von Mannheim aus kommend. Kurz vor der Abfahrt Enkenbach-Alsenborn steht ein Blitzer in der 130er-Zone. Und eure Geschwindigkeit wird noch auf der B270 gemessen. Da ist auch eine Polizeikontrolle, und zwar in Höhe des Geltersvogts, 70 km/h bei euch erlaubt. Falls ihr unterwegs noch etwas entdeckt, dann gebt uns einfach Bescheid über die 0631 75 00 4x die 7.
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1: August 2008. Amy MacDonald ist neu in den Charts. This is the Life ist der Titelsong ihres gleichnamigen Albums. Er wird aber erst als vierte Single ausgekoppelt. Amy MacDonald schreibt den Song nach einer langen, verrückten Partynacht. Sie ist auf einem Konzert von Pete Doherty in Glasgow. Bei der Aftershow-Party gibt es dann noch ein kleines, familiäres Akustikkonzert. Danach gehen alle zu einem der Bandmitglieder nach Hause. Dort geben sie die Gitarre rum und alle singen zusammen. Amy ist begeistert von dieser Nacht. Am nächsten Morgen setzt sie sich hin und schreibt This is the Life. Denn in dieser Nacht ist ihr klar geworden, genau das ist das Leben. In Norwegen, Österreich, Belgien, den Niederlanden und Italien erreicht sie mit dem Song Platz 1 der Singlecharts. In Deutschland wird die Single zur Nummer 2 und bleibt insgesamt über ein Jahr lang gelistet. Amy MacDonald schreibt mit dem Song eine ganz besondere Nummer. Ein echter Ohrwurm eben. Aber sie schafft noch etwas. Sie fängt mit This is the Life das Gefühl ein, das sie eben in dieser ganz speziellen Nacht hatte. Und das hört man. Oh.

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1: Ob Sojadrink, Lupinenkaffee, Erbsenprotein im Veggie-Produkt oder die Ackerbohnen im Eintopf, Hülsenfrüchte begegnen uns im Alltag immer häufiger. Aber bevor sie im Supermarktregal oder auf dem Teller landen, müssen sie angebaut werden. Und für Landwirte haben Ackerbohne, Körnererbse, Süßlupine oder Sojabohne dabei echte Vorteile. Hendrik Enderlein.
2: Wenn Benedikt Sprenker über Hülsenfrüchte spricht, dann spricht er nicht über einen Trend aus dem Supermarkt. Er spricht über seinen eigenen Landwirtschaftsbetrieb. Sprenker ist Agraringenieur und baut selbst Körnerleguminosen an und vermarktet diese. In seinem Fall Ackerbohnen und Sojabohnen. Für ihn zählen vor allem die praktischen Vorteile.
3: Es verändert sich die Planung, wenn man Hülsenfrüchte anbaut. Man schaut einfach genauer, welche Kultur kommt davor, welche eventuell dann danach. Die Hülsenfrucht ist ein Baustein in der Fruchtfolge für uns. Und wenn dieser Baustein gut sitzt, kann der ganze Betrieb davon profitieren.
2: Ein Grund dafür liegt unter der Erde. Hülsenfrüchte arbeiten mit Knöllchenbakterien an ihren Wurzeln zusammen. Diese Bakterien binden Stickstoff aus der Bodenluft. Das ist einer der wichtigsten Nährstoffe für Pflanzen.
3: Hülsenfrüchte bringen über die Knöllchenbakterien selbst Stickstoff ins System und düngen sich somit quasi selbst. Und wir merken den positiven Effekt dann in der Regel auch bei der Folgekultur. Denn nach der Ernte bleiben diese stickstoffhaltigen Ernte- und Wurzelreste auf dem Feld.
2: Neben dem Stickstoff bringen die Hülsenfrüchte auch einen großen Vorteil für die Beschaffenheit des Bodens. Für Landwirte ist das die Grundlage und Zukunft ihres Betriebes.
3: Die Wurzeln der Hülsenfrüchte lockern den Boden auf. Die Anzahl der Regenwürmer erhöht sich. Das sorgt für gesunde Böden. Und je nach Hülsenfrucht sind die Blüten der Pflanzen sehr gute Nahrungsquellen für Bienen und andere Insekten. Der Anbau hilft also, mehr Leben und mehr Vielfalt in den Acker zu bringen.
2: Der Beitrag entstand im Rahmen der Kampagne Die Vier von Hier, die mit Unterstützung der Europäischen Union durchgeführt
1: Ackerbohne,
2: wird.
1: Ackerbohne, Körnererbse, Süßlupine und Sojabohne, die vier wichtigsten Körnerleguminosen aus Europa, sind also nicht nur gute Eiweißlieferanten, sondern auch ein praktischer Baustein für nachhaltige Landwirtschaft. 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

0: Balborn meldet 21 Grad, Winzeln 32 Grad und Walzhausen 33 Grad.
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2: Ich bin Dirk Zeitler. Die Spritpreise schwanken regional deutlich, das ist auch dem Bundeskartellamt nicht entgangen. Die Wettbewerbshüter haben im Ring um die Preisdaten der Raffinerien nun einen Zwischenerfolg erzielt. Die Behörde hat

0: überhöht hat. Ursula Winkler, Nachrichtenredaktion.
1: Unionsfraktionschef Frei hält es für richtig, dass das Bundesfamilienministerium Vorkehrungen für die mögliche Einführung eines neuen Zivildienstes trifft. Die Bundesregierung bereite sich auf Eventualitäten vor, sagte er im Frühstart von RTL NTV. Für den Fall, dass es zu einer Wiedereinführung einer Wehrpflicht käme, müsse es auch einen entsprechenden Ersatzdienst geben. In den USA und einigen europäischen Ländern kämpfen die Feuerwehren weiter gegen heftige Waldbrände. In Griechenland sind die Brandherde westlich von Athen inzwischen weitgehend unter Kontrolle.
2: Die Erleichterung ist groß, auch wenn die Gefahr längst noch nicht gebannt ist. Quasi über Nacht hat die Feuerwehr diese riesige Fläche unter Kontrolle gebracht, die zuvor Dörfer und Ortschaften gefährdete. Warum das so plötzlich möglich war? Weil endlich der starke Wind aufgehört hat, der am Wochenende die Flammen so rasend schnell ausgebreitet hat und sogar den Einsatz von Löschflugzeugen und Hubschraubern verhinderte. Jetzt geht es darum, die Glutnester, die es immer noch gibt, mit Wasser zu durchtränken. Dann ist diese Katastrophe hoffentlich endlich vorbei. Aus Athen, Alexia Angelopoulou.
1: Bahnreisen bleibt für Fahrgäste im Juli eine Geduldsprobe. Lediglich etwas mehr als die Hälfte der Fernzüge war in dem Monat ohne größere Verspätungen unterwegs, teilte die Bahn mit. Neben den Hitzetagen im Juni und Juli plagen den bundeseigenen Konzern und seine Fahrgäste weiterhin Probleme mit der Infrastruktur, beispielsweise Signalstörungen.
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4: Mit Geraldine Werner, schönen guten Tag. Rund 100 Heuballen haben bei Konfig gebrannt. Wegen der starken Rauchentwicklung wurde auch für Starnbach eine Bevölkerungswarnung ausgelöst. Außerdem in den Regionalnachrichten um halb. Das Land will rund 20 Millionen Euro in den KI-Standort Kaiserslautern investieren. Das Geld ist für neue Rechen-, Speicher- und Dateninfrastruktur am DFKI vorgesehen. Und die Jubiläumsbühne zum 750-jährigen Stadtjubiläum kehrt zurück. Ab dem 14. August gibt es in der Kaiserslauterer Innenstadt wieder ein vielfältiges Programm. Ausführliche Nachrichten aus der Region gibt's wieder um halb.
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5: Von Kaiserslautern über Pirmasens bis Zweibrücken läuft heute noch mal richtig Sommer. Meist sonnig bis überwiegend klar und dazu brütende 32 bis 34 Grad. In Weilerbach zieht am Abend sogar noch etwas Regen durch, sonst bleibt's erstmal trocken und heiß. Auch morgen geht's freundlich weiter, nur etwas zurück auf um die 28 bis 31 Grad.
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6: Kurzer Verkehrscheck in der Westpfalz. Derzeit kommt ihr da soweit problemlos durch. Ich wünsche euch eine gute und sichere Fahrt.
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6: Fuß vom Gas auf der A8 Pirmasens in Fahrtrichtung Zweibrücken in Höhe Zweibrücken-Mitte. In der 80er-Zone steht hier ein Blitzer. Außerdem wird geknipst auf der A63 Mainz in Fahrtrichtung Kaiserslautern, kurz vor der Überleitung zur A6 in der 100er-Zone. Und bei euch auf der A6 wird noch geknipst, wenn ihr von Mannheim Richtung Kaiserslautern unterwegs seid, kurz vor der Abfahrt Enkenbach-Alsenborn bei euch 130 erlaubt. Ansonsten haben wir noch eine Polizeikontrolle auf der B270 in Höhe des Gelterswogs. Hier sind 70 km/h erlaubt. Falls ihr unterwegs noch etwas entdeckt, dann gebt uns einfach Bescheid über die 0631 75 00 4x die 7.
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6: Kurz nach drei, euer Dienstagnachmittag bei der Antenne. Schön, dass ihr da seid. Und mal ehrlich, bei diesem wunderbaren sommerlichen Wetter gibt's doch nichts Schöneres, als abends gemeinsam draußen zu sitzen und zusammen zu essen und zu plaudern. Und das könnt ihr perfekt tun in Kaiserslautern an diesem Samstag, denn dort verwandelt sich die Fruchthalstraße und der Schillerplatz in eine Festtafel beim sogenannten Diner en Rouge. Und was es da genau auf sich hat und was wir genau an euch verlosen, das verrate ich euch nach zwei Hits. Wir starten rein mit Genesis. Schönen Dienstag euch.
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0: Michael Schulte mit Beautiful Reason am Dienstagnachmittag hier bei der Antenne, natürlich mit den besten Hits aller Zeiten. 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Von 18 bis 24 Uhr wird gemeinsam gegessen, angestoßen und gefeiert. Die wichtigste Kleiderregel, euer Outfit sollte natürlich rot sein. Essen und Getränke bringt jede Gruppe selbst mit, auch Gläser, Besteck und alles, was ihr für euren Abend braucht, gehören ins Picknickgepäck. Nur Tisch und Stühle könnt ihr zu Hause lassen, zumindest wenn ihr bei uns gewinnt, denn wir verlosen zweimal einen vorbereiteten Tisch für jeweils 8 Personen. Damit könnt ihr gemeinsam ankommen, Platz nehmen und direkt den Abend genießen. 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Also, wen würdet ihr zur großen roten Sommernacht in Kaiserslautern mitnehmen?
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0: Weilborn meldet 21 Grad, Winzeln 32 Grad und Walzhausen 33 Grad.
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2: Mit Geraldine Werner, schönen guten Tag. Das Land will den KI-Standort Kaiserslautern mit rund 20 Millionen Euro stärken. Wirtschaftsminister Michael Ebling und Wissenschaftsminister Clemens Hoch haben das Deutsche Forschungszentrum für Künstliche Intelligenz sowie die Fraunhofer-Institute IESE und ITWM besucht. Die geplante Förderung ist für das Infrastrukturprojekt CompAI am DFKI vorgesehen. Mit dem Geld sollen neue KI-Prozessoren sowie moderne Speicher- und Dateninfrastrukturen finanziert werden. Davon sollen neben der Forschung auch mittelständische Unternehmen und Start-ups profitieren. Wirtschaftsminister Michael Ebling sieht Kaiserslautern dabei in einer Schlüsselrolle.
3: Deswegen bin ich wahnsinnig froh darüber, dass wir hier in Kaiserslautern einen echten, wenn man so will, KI-Hub haben. Also hier laufen Knoten zusammen mit den Fraunhofer-Instituten, mit dem Deutschen Forschungsinstitut für Künstliche Intelligenz. Und genau hier geschieht etwas, nämlich dass die schlauen Ideen aus der Wissenschaft ganz, ganz schnell dann auch in die Wirtschaft überspringen können, weil es hier Transferstrukturen gibt.
2: Bei den beiden Fraunhofer-Instituten informierten sich die Minister gestern außerdem über verlässliche KI-Software und Forschungsprojekte für eine nachhaltigere Mobilität. Unter anderem sollen digitale Reifenmodelle dabei helfen, Abrieb- und Mikroplastikemissionen genauer vorherzusagen. Die südliche Hauptstraße in Pirmasens ist heute und morgen teilweise für den Durchgangsverkehr gesperrt. Betroffen ist der Abschnitt zwischen der Kreuzung Berg-, Höh- und Landauer Straße und der Sandstraße. Der Verkehr wird über die Höh- und Schäferstraße umgeleitet. Grund sind Kranarbeiten am Stadttor zur Sandstraße. Dort werden die jeweils 3 Tonnen schweren Sandsteinobjekte nach ihrer Sanierung wieder auf den beiden Säulen befestigt. Anlieger können bis zur Sperrung auf Höhe der Hausnummer 73 und 82 fahren. Für Lastwagen bleibt der Bereich gesperrt. Auch in den Abschnitt zwischen Sandstraße und Fahrgasse kann an beiden Tagen nicht eingefahren werden. Rund 100 Heuballen sind am späten Montagabend in Kontwig im Bereich der Maasweiler Straße oberhalb des Friedhofs in Brand geraten. Als die Einsatzkräfte gegen 23.15 Uhr eintrafen, standen die Ballen bereits vollständig in Flammen. Bewohnte Gebäude waren nicht unmittelbar gefährdet. Die Feuerwehr verhinderte außerdem, dass das Feuer auf angrenzende Bäume übergriff. Wegen der starken Rauchentwicklung wurde für Kontwig und Starnbach eine Bevölkerungswarnung ausgelöst. Die Feuerwehren aus Zweibrücken und Zweibrückenland waren mit insgesamt 14 Fahrzeugen bis weit in die Nacht im Einsatz. Der Schaden wird auf rund 6.000 Euro geschätzt. Die Kriminalpolizei ermittelt zur Brandursache und bittet mögliche Zeugen, sich zu melden. Die Jubiläumsbühne zum 750-jährigen Stadtjubiläum kehrt nach Kaiserslautern zurück. Vom 14. August bis zum 2. September gibt es vor der Stiftskirche erneut ein abwechslungsreiches Programm. Vom 7. bis zum 12. September zieht die Bühne dann auf den Schillerplatz um. Vereine, Chöre, Bildungseinrichtungen, Unternehmen und Kulturschaffende präsentieren Musik, Wissenschaft, Handwerk und zahlreiche Mitmachangebote für die ganze Familie. Den Abschluss bilden die Pfalztheatertage vom 9. bis 12. September auf dem Schillerplatz. Das vollständige Programm soll in Kürze unter 750kl.de veröffentlicht werden.
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0: Von Kaiserslautern über Pirmasens bis Zweibrücken läuft heute noch mal richtig Sommer. Meist sonnig bis überwiegend klar und dazu brütende 32 bis 34 Grad. In Weilerbach zieht am Abend sogar noch etwas Regen durch, sonst bleibt's erstmal trocken und heiß. Auch morgen geht's freundlich weiter, nur etwas zurück auf um die 28 bis 31 Grad.
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4: Kurzer Blick auf die Straßen. Derzeit kommt ihr da soweit problemlos durch. Ich wünsche euch eine gute und vor allem sichere Fahrt.
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4: Es wird aktuell immer noch geblitzt auf der A8. Wenn ihr von Pirmasens Richtung Zweibrücken fahrt, in Höhe Zweibrücken-Mitte in der 80er-Zone. Und auf der A63 haben wir noch einen Blitzer. Und zwar Mainz in Fahrt Richtung Kaiserslautern, kurz vor der Überleitung zur A6 in der 100er-Zone. Und auf der A6 wird noch geknipst. Wenn ihr von Mannheim Richtung Kaiserslautern unterwegs seid, kurz vor der Abfahrt Enkenbach-Alsenborn, bei euch sind 130 erlaubt. Ansonsten schauen wir nochmal auf die B270 in Höhe des Gelterswogs. Haben wir hier eine Polizei. Polizeikontrolle stehen. 70 km/h sind bei euch erlaubt. Falls ihr unterwegs noch etwas entdeckt, dann gebt uns einfach Bescheid über die 0631 75 00 4x die 7.
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0: Bon Jovi mit Keep the Faith am Dienstagnachmittag hier bei der Antenne. Und natürlich geht's auch weiter mit jeder Menge Musik bis zu den Nachrichten um 4. Unter anderem mit Laurel, mit Desireless, mit Mark Ronson zusammen mit Bruno Mars. Gibt's alles für euch in den nächsten Minuten. Schönen Dienstag euch.
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0: In Sambach und Riedelberg gibt's gerade 34 Grad. Schweigs liegt bei 33 Grad.
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2: Ich bin Dirk Zettler. Die EU-Staaten wollen nach ihrem Streit über die Migrationskrise in Ceuta künftig geschlossener auftreten. Außerdem wollen sie durch Frühwarnsysteme besser vorbereitet sein. Das teilten die Mitgliedsländer nach einer Videokonferenz der Innenminister mit. In der vergangenen Woche hatten zehntausende Menschen von Marokko aus Ceuta erreicht. Die meisten sind inzwischen nach Marokko zurückgekehrt.
3: Die Innenminister bemühten sich um Einigkeit und Schadensbegrenzung. Nach dem Streit um Spaniens Migrationspolitik und den Ansturm auf Ceuta würdigten die Minister jetzt die raschen und wirksamen Maßnahmen der spanischen Behörden. Künftig wolle man die Kommunikation stärken und man wolle böswilligen externen Akteuren und deren Falschmeldungen besser entgegentreten. Aus Brüssel, Dieter Ebeling.
2: Die Spritpreise schwanken regional deutlich, das ist auch dem Bundeskartellamt nicht entgangen. Die Wettbewerbshüter haben im Ring um die Preisdaten der Raffinerien nun einen Zwischenerfolg erzielt. Die Behörde hat gegen alle Betreiber Verfahren eröffnet, um zu prüfen, ob die verlangten Preise gerechtfertigt sind.
4: Wie kommt es, dass die Spritpreise so stark gestiegen sind? Liegt es nur am Iran-Krieg oder nutzen die Konzerne den Moment, um die eigenen Kassen zu füllen? Wie viel zahlen sie genau für das Rohöl, die Verarbeitung und den Transport? Und wie groß ist letztlich ihre

0: Mittagsstunden. Bahnreisen blieben für Fahrgäste im Juli eine Geduldsprobe. Lediglich etwas mehr als die Hälfte der Fernzüge war in dem Monat ohne größere Verzögerungen unterwegs, teilte die Bahn mit. Neben den Hitzetagen im Juni und Juli plagen den bundeseigenen Konzern und seine Fahrgäste weiterhin Probleme mit der Infrastruktur, beispielsweise Signalstörungen.
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2: Mit Geraldine Werner, schönen guten Tag. Rund 100 Heuballen haben bei Kontwig gebrannt. Wegen der starken Rauchentwicklung wurde auch für Starnbach eine Bevölkerungswarnung ausgelöst. Außerdem in den Regionalnachrichten um halb. Das Land will rund 20 Millionen Euro in den KI-Standort Kaiserslautern investieren. Das Geld ist für neue Rechen-, Speicher- und Dateninfrastruktur am DFKI vorgesehen. Und die Jubiläumsbühne zum 750-jährigen Stadtjubiläum kehrt zurück. Ab dem 14. August gibt es in der Kaiserslauterer Innenstadt wieder ein vielfältiges Programm. Ausführliche Nachrichten aus der Region gibt's wieder um halb.
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3: Von Kaiserslautern über Pirmasens bis Zweibrücken knallt die Sonne heute ordentlich rein. Dazu liegen die Temperaturen bei 34 Grad und mehr. Auch am Abend bleibt es in Otterbach, Kröppen und Walzhausen lange sommerlich heiß, mit nur ein paar lockeren Wolken zwischendurch. Morgen wird's etwas weniger brutal, aber mit gut 30 Grad bleibt der Sommer weiter voll auf Touren.
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4: Kurzer Verkehrscheck in der Westpfalz. Derzeit kommt ihr da soweit problemlos durch. Ich wünsche euch eine gute und sichere Fahrt.
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4: Blitzer haben wir aktuell noch auf der A8, wenn ihr von Pirmasens Richtung Zweibrücken unterwegs seid, in Höhe Zweibrücken-Mitte. Bei euch sind 80 km/h erlaubt. Und auf der A63 wird eure Geschwindigkeit kontrolliert, wenn ihr von Mainz Richtung Kaiserslautern unterwegs seid, kurz vor der Überleitung zur A6 in der 100er-Zone. Ansonsten schauen wir noch auf die A6, Fahrtrichtung Kaiserslautern von Mannheim aus kommend. Kurz vor der Abfahrt Enkenbach-Alsenborn steht ein Blitzer in der 130er-Zone. Und eure Geschwindigkeit wird noch auf der B270 gemessen. Da ist auch eine Polizeikontrolle, und zwar in Höhe des Geltersvogts, 70 km/h bei euch erlaubt. Falls ihr unterwegs noch etwas entdeckt, dann gebt uns einfach Bescheid über die 0631 75 00 4x die 7.
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4: Kurz nach vier bei eurer Antenne. Schön, dass ihr mit dabei seid. Mit den besten Hits aller Zeiten begleiten wir euch durch die heißen Tage und starten natürlich direkt rein mit jeder Menge Musik. Kylie Minogue mit The Locomotion gibt's jetzt für euch. Und nach zwei Hits klären wir natürlich noch, was ihr so Schönes unternehmen könnt bei uns in der Region, nämlich in unseren Veranstaltungstipps. Schönen Dienstag euch.
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2: Runterkommen, durchatmen und mit sanften Bewegungen neue Energie sammeln. Morgen, also am Mittwoch, läuft von 18 bis 20 Uhr tibetisches Heil-Yoga in der Gartenschau Kaiserslautern. Treffpunkt ist zwischen Rasentheater und Rosengarten. Der Kurs kostet nichts extra, ihr braucht aber eine Gartenschaukarte. Ne? Erwachsene zahlen 9,90 an der Kasse oder 8,50 Euro auf gartenschau-kl-shop.de. Eine kleine Matte solltet ihr schon mitbringen. Sportmatte raus und ab ins Grüne. Am Donnerstagabend bringt euch das CrossFit-Studio beim kostenlosen Training im Pirmasenser Strecktalpark ins Schwitzen. Trainiert wird von 18.30 bis 19.30 auf der Wiese an der Beachflag. Tickets braucht ihr keine, aber Sportkleidung, Matte und Getränke bitte selbst mitbringen. Und handgemachte Musik, Sommergerichte und ein historischer Innenhof. Am Donnerstag spielt Tongold beim Musiksommer in der Reismühle in Grottelbach. Einlass ist ab 17.30 Uhr. Das Konzert beginnt um 19 Uhr in der Reismühle. Tickets gibt's für 14 Euro. Reservierung und Anzahlung erforderlich. Buchen könnt ihr über reismühle.info. Habt ihr noch was für die Veranstaltungstipps? Dann schickt uns gerne alle Infos an die 0631 75 00 4x die 7.
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0: Stellt euch mal vor, ihr seid morgens unterwegs zur Arbeit und mitten in der Stadt begegnen euch jede Menge Büffel. Das ist tatsächlich neulich so passiert in Berlin. Was da genau abging, klären wir gleich mal in unserer Entdeckung des Tages in circa 20 Minuten. Also dranbleiben.
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0: In Sambach und Riedelberg gibt's gerade 34 Grad. Schweix liegt bei 33 Grad.
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2: Mit Geraldine Werner, schönen guten Tag. Das Land will den KI-Standort Kaiserslautern mit rund 20 Millionen Euro stärken. Wirtschaftsminister Michael Ebling und Wissenschaftsminister Clemens Hoch haben das Deutsche Forschungszentrum für Künstliche Intelligenz sowie die Fraunhofer Institute IESE und ITWM besucht. Die geplante Förderung ist für das Infrastrukturprojekt CompAI am DFKI vorgesehen. Mit dem Geld sollen neue KI-Prozessoren sowie moderne Speicher- und Dateninfrastrukturen finanziert werden. Davon sollen neben der Forschung auch mittelständische Unternehmen und Start-ups profitieren. Wirtschaftsminister Michael Ebling sieht Kaiserslautern dabei in einer Schlüsselrolle.
3: Deswegen bin ich wahnsinnig froh darüber, dass wir hier in Kaiserslautern einen echten, wenn man so will, KI-Hub haben. Also hier laufen Knoten zusammen mit den Fraunhofer-Instituten, mit dem Deutschen Forschungsinstitut für Künstliche Intelligenz. Und genau hier geschieht etwas, nämlich dass die schlauen Ideen aus der Wissenschaft ganz, ganz schnell dann auch in die Wirtschaft überspringen können, weil es hier Transferstrukturen gibt.
2: Bei den beiden Fraunhofer-Instituten informierten sich die Minister gestern außerdem über verlässliche KI-Software und Forschungsprojekte für eine nachhaltigere Mobilität. Unter anderem sollen digitale Reifenmodelle dabei helfen, Abrieb- und Mikroplastikemissionen genauer vorherzusagen. Die südliche Hauptstraße in Pirmasens ist heute und morgen teilweise für den Durchgangsverkehr gesperrt. Betroffen ist der Abschnitt zwischen der Kreuzung Berg-, Höh- und Landauerstraße und der Sandstraße. Der Verkehr wird über die Höh- und Schäferstraße umgeleitet. Grund sind Kranarbeiten am Stadttor zur Sandstraße. Dort werden die jeweils 3 Tonnen schweren Sandsteinobjekte nach ihrer Sanierung wieder auf den beiden Säulen befestigt. Anlieger können bis zur Sperrung auf Höhe der Hausnummer 73 und 82 fahren. Für Lastwagen bleibt der Bereich gesperrt. Auch in den Abschnitt zwischen Sandstraße und Fahrgasse kann an beiden Tagen nicht eingefahren werden. Rund 100 Heuballen sind am späten Montagabend in Kontwig im Bereich der Marsweiler Straße oberhalb des Friedhofs in Brand geraten. Als die Einsatzkräfte gegen 23.15 Uhr eintrafen, standen die Ballen bereits vollständig in Flammen. Bewohnte Gebäude waren nicht unmittelbar gefährdet. Die Feuerwehr verhinderte außerdem, dass das Feuer auf angrenzende Bäume übergriff. Wegen der starken Rauchentwicklung wurde für Kontwig und Starnbach eine Bevölkerungswarnung ausgelöst. Die Feuerwehren aus Zweibrücken und Zweibrückenland waren mit insgesamt 14 Fahrzeugen bis weit in die Nacht im Einsatz. Der Schaden wird auf rund 6.000 Euro geschätzt. Die Kriminalpolizei ermittelt zur Brandursache und bittet mögliche Zeugen, sich zu melden. Die Jubiläumsbühne zum 750-jährigen Stadtjubiläum kehrt nach Kaiserslautern zurück. Vom 14. August bis zum 2. September gibt es vor der Stiftskirche erneut ein abwechslungsreiches Programm. Vom 7. bis zum 12. September zieht die Bühne dann auf den Schillerplatz um. Vereine, Chöre, Bildungseinrichtungen, Unternehmen und Kulturschaffende präsentieren Musik, Wissenschaft, Handwerk und zahlreiche Mitmachangebote für die ganze Familie. Den Abschluss bilden die Pfalz-Theatertage vom 9. bis 12. September auf dem Schillerplatz. Das vollständige Programm soll in Kürze unter 750kl.de veröffentlicht werden.
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0: Von Kaiserslautern über Pirmasens bis Zweibrücken knallt die Sonne heute ordentlich rein. Dazu liegen die Temperaturen bei 34 Grad und mehr. Auch am Abend bleibt es in Otterbach, Kröppen und Walzhausen lange sommerlich heiß, mit nur ein paar lockeren Wolken zwischendurch. Morgen wird's etwas weniger brutal, aber mit gut 30 Grad bleibt der Sommer weiter voll auf Touren.
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4: Kurzer Blick auf die Straßen. Derzeit kommt ihr da soweit problemlos durch. Ich wünsche euch eine gute und vor allem sichere Fahrt.
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4: Fuß am Gas auf der A8 Pirmasens in Fahrtrichtung Zweibrücken in Höhe Zweibrücken-Mitte. In der 80er-Zone steht hier ein Blitzer. Außerdem wird geknipst auf der A63 Mainz in Fahrtrichtung Kaiserslautern, kurz vor der Überleitung zur A6 in der 100er-Zone. Und bei euch auf der A6 wird noch geknipst, wenn ihr von Mannheim Richtung Kaiserslautern unterwegs seid, kurz vor der Abfahrt Enkenbach-Alsenborn bei euch 130 erlaubt. Ansonsten haben wir noch eine Polizeikontrolle auf der B270 in Höhe des Gelterswogs. Hier sind 70 km/h erlaubt. Falls ihr unterwegs noch etwas entdeckt, dann gebt uns einfach Bescheid über die 0631 75 00 4x die 7.
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1: Wer am vergangenen Donnerstagmorgen kurz nach 5:30 durch den Berliner Nordosten fuhr, konnte seinen Augen kaum trauen. 10 Wasserbüffel waren unterwegs durchs Wohnviertel. Ein Polizist entdeckte die Tiere an der Zingster Straße, ausgerechnet auf dem Weg zur Arbeit. Er holte Verstärkung, denn die Büffel waren zwar nervös, aber zum Glück friedlich. Mit mehreren Streifenwagen und dem Besitzer der Weide wurden sie schließlich zurück in den Wurstrober Park geleitet. Gegen 7:45 war dann der ungewöhnliche Morgenspaziergang beendet. Das Spannende, die Tiere sind keine ausgebrochenen Zootiere. Wasserbüffel werden in Berlin als natürliche Landschaftspflege eingesetzt. Sie halten Feuchtwiesen frei und schaffen damit Lebensraum für Vögel und Insekten. Der Ausflug kam offenbar durch einen beschädigten Zaun zustande. Die Polizei ermittelt noch. Für die Wasserbüffel war es also wohl nur ein kleiner Umweg zur Arbeit. Ihre Kollegen mit Blaulicht hatten dagegen deutlich mehr zu tun.
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0: Hallihallo, eure Antenne hier mit den besten Hits aller Zeiten. Und gleich nach der Werbung geht's natürlich weiter. Unter anderem mit Nico Santos, mit The Cure und Kim Carnes' Bette Davis Eyes. Gleich nach der Werbung in circa 3 Minuten.
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0: In Erlenbach sind es gerade 34 Grad, Gersbach liegt bei 27 und in Althornbach gibt es 33 Grad.
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2: Ich bin Dirk Zeitler. Die EU-Staaten wollen nach ihrem Streit über die Migrationskrise in Ceuta künftig geschlossener auftreten. Außerdem wollen sie durch Frühwarnsysteme besser vorbereitet sein. Das halten die Mitgliedsländer nach einer Videokonferenz der Innenminister mit. In der vergangenen Woche hatten zehntausende Menschen von Marokko aus Ceuta erreicht. Die meisten sind inzwischen nach Marokko zurückgekehrt.
3: Die Innenminister bemühten sich um Einigkeit und Schadensbegrenzung. Nach dem Streit um Spaniens Migrationspolitik und den Ansturm auf Ceuta würdigten die Minister jetzt die raschen und wirksamen Maßnahmen der spanischen Behörden. Künftig wolle man die Kommunikation stärken und man wolle böswilligen externen Akteuren und deren Falschmeldungen besser entgegentreten. Deshalb wolle man auch soziale Netzwerke besser beobachten, denn dort war ja behauptet worden, die Grenze nach Spanien sei offen. Aus Brüssel, Dieter Ebeling.
2: Entspannung in Griechenland, Sorgen in den USA und den Niederlanden. Die Waldbrände westlich von Athen sind größtenteils gelöscht, auch wenn jederzeit neue Flammen befürchtet werden. In einem Naturgebiet im Osten der Niederlande wüten jedoch die Feuer unkontrolliert weiter. Auch im US-Bundesstaat Washington stehen alle Zeichen auf Alarm. Ganze Wohngebiete wurden verwüstet. Die Bahn will in Sachen Pünktlichkeit aufholen, bleibt aber bisher hinter den gesteckten Zielen zurück.

0: auf 1415 zurück, teilte das Statistische Bundesamt mit. Zwar steigt die Nachfrage nach alkoholfreiem Bier, das kann aber die Mengenverluste beim herkömmlichen Bier nicht ausgleichen.
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2: Mit Geraldine Werner, schönen guten Tag. Rund 100 Heuballen haben bei Konfig gebrannt. Wegen der starken Rauchentwicklung wurde auch für Starnbach eine Bevölkerungswarnung ausgelöst. Außerdem in den Regionalnachrichten um halb. Das Land will rund 20 Millionen Euro in den KI-Standort Kaiserslautern investieren. Das Geld ist für neue Rechen-, Speicher- und Dateninfrastruktur am DFKI vorgesehen. Und die Jubiläumsbühne zum 750-jährigen Stadtjubiläum kehrt zurück. Ab dem 14. August gibt es in der Kaiserslauterer Innenstadt wieder ein vielfältiges Programm. Ausführliche Nachrichten aus der Region gibt's wieder um halb.
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3: Von Kaiserslautern über Pirmasens bis Zweibrücken bleibt's heute sommerlich bis ziemlich heiß. In Lohnsfeld und Winzeln knallt die Sonne mit bis zu 34 und 33 Grad. Nur in Dellfeld gab's zwischendurch einen kurzen Schauer. Danach setzt sich überall meist freundliches Wetter durch, mit viel Sonne und nur ein paar Wolken. Auch morgen bleibt's warm bis heiß, aber in Dellfeld etwas angenehmer und im Rest der Region weiter hochsommerlich.
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4: Kurzer Verkehrscheck in der Westpfalz. Derzeit kommt ihr da soweit problemlos durch. Ich wünsche euch eine gute und sichere Fahrt.
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4: Es wird aktuell immer noch geblitzt auf der A8, wenn ihr von Pirmasens Richtung Zweibrücken fahrt, in Höhe Zweibrücken-Mitte in der 80er-Zone. Und auf der A63 haben wir noch einen Blitzer, und zwar Mainz in Fahrt Richtung Kaiserslautern, kurz vor der Überleitung zur A6 in der 100er-Zone. Und auf der A6 wird noch geknipst, wenn ihr von Mannheim Richtung Kaiserslautern unterwegs seid, kurz vor der Abfahrt Enkenbach-Alsenborn. Bei euch sind 130 erlaubt. Ansonsten schauen wir nochmal auf die B270 in Höhe des Geltaswurks, haben wir hier eine Polizeikontrolle stehen. 70 km/h sind bei euch erlaubt. Falls ihr unterwegs noch etwas entdeckt, dann gebt uns einfach Bescheid über die 0631 75 00 4x die 7.
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4: Euer Dienstagnachmittag bei der Antenne. Schön, dass ihr mit dabei seid. Mit den besten Hits aller Zeiten begleiten wir euch durch die heißen Tage und geben euch natürlich noch ein paar Urlaubshacks mit an die Hand. Und in dieser Woche steht die Rückreise für viele an. Deshalb hat mein Kollege Andi Mahn ein paar gute Tipps für die Rückreise aus dem Urlaub nach Hause vorbereitet. Und die gibt's für euch nach zwei Hits.
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0: Kurz nach 5, euer Dienstagnachmittag hier bei der Antenne. Schön, dass ihr mit dabei seid. Tag 2 unserer Serie für die perfekte Heimreise. Wenn im Hotel oder der Ferienwohnung die Koffer gepackt sind und das Taxi schon wartet, bricht oft Hektik aus. Schnell den Schlüssel abgeben und raus. Zu Hause merkt man dann, ah Mist, das Ladekabel steckt noch in der Steckdose hinterm Bett und die Lieblingssonnenbrille liegt am Nachttisch. Andi ist aber wieder da. Wie stellen wir denn sicher, dass wirklich absolut nichts im Zimmer zurückbleibt?
1: Also es gibt 3 typische Orte, an denen fast jeder Urlauber etwas vergisst. Die Steckdose unterm Nachttisch, das Badezimmer und den Zimmersafe. Und mein Hack ist der Schuh im Safe-Trick. Wenn ihr Wertsachen oder Pässe im Safe deponiert, dann legt einfach einen eurer Abreiseschuhe mit hinein. Ihr könnt das Zimmer am Ende schlichtweg nicht verlassen, ohne noch einmal in den Safe zu schauen. Und vor dem Verlassen des Zimmers gilt auch immer der Blick unter das Bett und einmal hinter den Duschvorhang. Es bleibt garantiert nichts liegen.
0: Der Schuh im Safe, genial, weil simpel. Da hat das Vergessen keine Chance mehr. Morgen biegen wir mit Andi auf den Flughafen ab. Wir verraten euch, was ihr tun könnt, wenn der Rückflug Verspätung hat und wie ihr das Beste aus der Wartezeit herausholt.
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0: Die besten Hits aller Zeiten hier bei eurer Antenne. Schön, dass ihr mit dabei seid. Gleich gibt's natürlich wieder unser Tagebuch der großen Hits für euch. Und wir wandern heute mal zurück ins Jahr 1988, vor 38 Jahren also. Dort hat's Kim Wilde mit einem neuen Song ganz oben in die deutschen Charts geschafft. Und welcher Song das ist, das erfahrt ihr gleich. Also bleibt bei uns.
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0: In Erlenbach sind es gerade 34 Grad, Gersbach liegt bei 27 und in Althornbach gibt es 33 Grad.
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2: Mit Geraldine Werner, schönen guten Tag. Das Land will den KI-Standort Kaiserslautern mit rund 20 Millionen Euro stärken. Wirtschaftsminister Michael Ebling und Wissenschaftsminister Clemens Hoch haben das Deutsche Forschungszentrum für Künstliche Intelligenz sowie die Fraunhofer-Institute IESE und ITWM besucht. Die geplante Förderung ist für das Infrastrukturprojekt CompAI am DFKI vorgesehen. Mit dem Geld sollen neue KI-Prozessoren sowie moderne Speicher- und Dateninfrastrukturen finanziert werden. Davon sollen neben der Forschung auch mittelständische Unternehmen und Start-ups profitieren. Wirtschaftsminister Michael Ebling sieht Kaiserslautern dabei in einer Schlüsselrolle.
3: Deswegen bin ich wahnsinnig froh darüber, dass wir hier in Kaiserslautern einen echten, wenn man so will, KI-Hub haben. Also hier laufen Knoten zusammen mit den Fraunhofer-Instituten, mit dem Deutschen Forschungsinstitut für Künstliche Intelligenz. Und genau hier geschieht etwas, nämlich dass die schlauen Ideen aus der Wissenschaft ganz, ganz schnell dann auch in die Wirtschaft überspringen können, weil es hier Transferstrukturen gibt.
2: Bei den beiden Fraunhofer-Instituten informierten sich die Minister gestern außerdem über verlässliche KI-Software und Forschungsprojekte für eine nachhaltigere Mobilität. Unter anderem sollen digitale Reifenmodelle dabei helfen, Abrieb- und Mikroplastikemissionen genauer vorherzusagen. Die südliche Hauptstraße in Pirmasens ist heute und morgen teilweise für den Durchgangsverkehr gesperrt. Betroffen ist der Abschnitt zwischen der Kreuzung Berg-, Höh- und Landauer Straße und der Sandstraße. Der Verkehr wird über die Höh- und Schäferstraße umgeleitet. Grund sind Kranarbeiten am Stadttor zur Sandstraße. Dort werden die jeweils 3 Tonnen schweren Sandsteinobjekte nach ihrer Sanierung wieder auf den beiden Säulen befestigt. Anlieger können bis zur Sperrung auf Höhe der Hausnummer 73 und 82 fahren. Für Lastwagen bleibt der Bereich gesperrt. Auch in den Abschnitt zwischen Sandstraße und Fahrgasse kann an beiden Tagen nicht eingefahren werden. Rund 100 Heuballen sind am späten Montagabend in Kontwig im Bereich der Marsweiler Straße oberhalb des Friedhofs in Brand geraten. Als die Einsatzkräfte gegen 23.15 Uhr eintrafen, standen die Ballen bereits vollständig in Flammen. Bewohnte Gebäude waren nicht unmittelbar gefährdet. Die Feuerwehr verhinderte außerdem, dass das Feuer auf angrenzende Bäume übergriff. Wegen der starken Rauchentwicklung wurde für Kontwig und Starnbach eine Bevölkerungswarnung ausgelöst. Die Feuerwehren aus Zweibrücken und Zweibrückenland waren mit insgesamt 14 Fahrzeugen bis weit in die Nacht im Einsatz. Der Schaden wird auf rund 6.000 Euro geschätzt. Die Kriminalpolizei ermittelt zur Brandursache und bittet mögliche Zeugen, sich zu melden. Die Jubiläumsbühne zum 750-jährigen Stadtjubiläum kehrt nach Kaiserslautern zurück. Vom 14. August bis zum 2. September gibt es vor der Stiftskirche erneut ein abwechslungsreiches Programm. Vom 7. bis zum 12. September zieht die Bühne dann auf den Schillerplatz um. Vereine, Chöre, Bildungseinrichtungen, Unternehmen und Kulturschaffende präsentieren Musik, Wissenschaft, Handwerk und zahlreiche Mitmachangebote für die ganze Familie. Den Abschluss bilden die Pfalz-Theatertage vom 9. bis 12. September auf dem Schillerplatz. Das vollständige Programm soll in Kürze unter 750kl.de veröffentlicht werden.
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4: Kurzer Blick auf die Straßen. Derzeit kommt ihr da soweit problemlos durch. Ich wünsche euch eine gute und vor allem sichere Fahrt.
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4: Blitzer haben wir aktuell auf der A8 Pirmasens in Fahrtrichtung Zweibrücken in Höhe Zweibrücken-Mitte in der 80er-Zone. Und auf der B10 haben wir noch einen Blitzer zwischen den Abfahrten hinter Weidenthal und Haudenstein. Bei euch sind 100 km/h erlaubt. Kurzer Blick zu euch auf die L482 Pirmasens Richtung Rotalben. Am Ortseingang steht hier ein Blitzer in der 50er-Zone. Und wir haben auch immer noch einen Blitzer auf der A63 Mainz in Fahrtrichtung Kaiserslautern, kurz vor der Überleitung zur A6. Bei euch sind 100 km/h erlaubt. Falls ihr unterwegs noch etwas entdeckt, dann gebt uns einfach Bescheid über die 0631 75 00 4x die 7.
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1: 4. August 1988. Kim Wilde ist mit You Came neu in den deutschen Singlecharts. Dass Kim Wilde mal eine erfolgreiche Sängerin wird, das war ja fast schon klar, denn auch ihr Vater ist im Musikbusiness kein Unbekannter. Der Rock'n'Roll-Sänger Marty Wilde hatte nämlich auch schon 6 Singles in den britischen Top 10. Vermutlich deshalb hat Kimberly Smith auch gleich den Künstlernamen von Papa Wilde übernommen. Und auch beim ersten Hit hat die Familie die Finger im Spiel. Kim Wildes großer Durchbruch Kids in America wird nämlich von ihrem Vater und ihrem Bruder geschrieben. Was folgt? Zahlreiche weitere Hits. Volle Hallen, ausverkaufte Tourneen und sogar 4 Bravo-Ottos hintereinander. Völlig verdient, denn sie hat über 30 Millionen Platten verkauft und gilt als eine der erfolgreichsten Künstlerinnen der 80er. Als You Came rauskommt, ist Kim Wilde gerade als Support von Michael Jackson auf dessen Bad Tour in Europa unterwegs. Es ist der Höhepunkt ihrer Karriere. Der Song erreicht weltweit die Top 10 der Charts.

0: Die besten Hits aller Zeiten gleich nach der Werbung, unter anderem mit den Black Eyed Peas, mit DJ Snake und Justin Bieber und den Fine Young Cannibals. Und in circa 20 Minuten gehen wir thematisch nochmal in den Garten, nämlich in unserem Total Regional, und wir sprechen heute mal über, ja, die etwas ungebeteneren Gäste. Ich drück's mal ganz formal aus, bei uns im Garten, die Salat und Co. angreifen. Schädlinge, ja, gibt's leider überall, und wie wir die im Garten auf ökologische Weise loswerden, das verraten wir euch gleich noch in circa 20 Minuten.
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0: In Balborn gibt's gerade 25 Grad, in Winsberg und Rosenkopf sind's 32 Grad.
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2: Ich bin Dirk Zeitler. Die EU-Staaten wollen nach ihrem Streit über die Migrationskrise in Ceuta künftig geschlossener auftreten. Außerdem wollen sie durch Frühwarnsysteme besser vorbereitet sein. Das teilten die Mitgliedsländer nach einer Videokonferenz der Innenminister mit. In der vergangenen Woche hatten zehntausende Menschen von Marokko aus Ceuta erreicht. Die meisten sind inzwischen nach Marokko zurückgekehrt. Seit Aussetzung der Wehrpflicht 2011 gibt es faktisch auch keinen Zivildienst mehr. Nun trifft das Familienministerium Vorkehrungen für den Fall, dass sich die Lage ändert. Es bestätigte der Bild, dass zuletzt große Verbände und Organisationen befragt wurden, welche Kapazitäten sie für Wehrdienstverweigerer hätten.
3: Essen verteilen im Pflegeheim, Klinikpatienten vom Krankenbett zu ihren Untersuchungen bringen oder kleine Hausmeistertätigkeiten in der Schule. Wer früher den Wehrdienst aus Gewissensgründen verweigert hat, musste stattdessen Zivildienst machen. Sollte die Bundeswehr nicht genug freiwillige Rekruten finden, könnte es wieder eine Wehrpflicht geben. Und dann braucht es auch einen entsprechenden Ersatzdienst für die Verweigerer. Die Basis dafür will das Ministerium schon mal schaffen und nach dem Sommer die Pläne offiziell vorstellen. Ursula Winkler, Nachrichtenredaktion.
2: Entspannung in Griechenland, Sorgen in den USA und den Niederlanden. Die Waldbrände westlich von Athen sind größtenteils gelöscht, auch wenn jederzeit neue Flammen befürchtet werden. In einem Naturgebiet im Osten der Niederlande wüten jedoch die Feuer unkontrolliert weiter.
4: Rund 100 Hektar, das ist etwa ein Quadratkilometer, sind bisher verbrannt. Jetzt hat sich der Wind gelegt und das ist günstig, sagen die Behörden. Die Lage in dem Naturgebiet, gleich bei der Grenze zu Nordrhein-Westfalen, ist stabil. Hunderte Feuerwehrleute sind im Einsatz, Tag und Nacht, und auch Löschhubschrauber der Armee. Zum Glück wurde bisher niemand verletzt und es sind auch keine Ortschaften in Gefahr. Aus Amsterdam, Bettina Fisser.
2: Sinkender Bierabsatz und hohe Kosten.

0: Das Land will rund 20 Millionen Euro in den KI-Standort Kaiserslautern investieren. Das Geld ist für neue Rechen-, Speicher- und Dateninfrastruktur am DFKI vorgesehen. Und die Jubiläumsbühne zum 750-jährigen Stadtjubiläum kehrt zurück. Ab dem 14. August gibt es in der Kaiserslauterer Innenstadt wieder ein vielfältiges Programm. Ausführliche Nachrichten aus der Region gibt's wieder um 9:30.
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2: In Kaiserslautern, Pirmasens und Zweibrücken läuft der Abend noch richtig sommerlich. Viel Sonne, dazu nur ein paar Wolken und Temperaturen um 31 bis 34 Grad. In der Nacht wird es zwar ruhiger, aber nur langsam angenehmer. Morgen bleibt es dann im Süden weiter warm bis heiß, während Zweibrücken etwas milder unterwegs ist.
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3: Kurzer Verkehrscheck in der Westpfalz. Derzeit kommt ihr da soweit problemlos durch. Ich wünsche euch eine gute und sichere Fahrt.
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3: Fuß vom Gas auf der A8 Pirmasens in Fahrtrichtung Zweibrücken in Höhe Zweibrücken-Mitte. In der 80er-Zone steht hier ein Blitzer. Außerdem wird geknipst auf der A63 Mainz in Fahrtrichtung Kaiserslautern, kurz vor der Überleitung zur A6 in der 100er-Zone. Und bei euch auf der A6 wird noch geknipst, wenn ihr von Mannheim Richtung Kaiserslautern unterwegs seid, kurz vor der Abfahrt Enkenbach-Alsenborn bei euch 130 erlaubt. Ansonsten haben wir noch eine Polizeikontrolle auf der B270 in Höhe des Gelterswogs. Hier sind 70 km/h erlaubt. Falls ihr unterwegs noch etwas entdeckt, dann gebt uns einfach Bescheid über die 0631 75 00 4x die 7.
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3: Schönen Dienstagabend euch. Ihr hört die Antenne mit den besten Hits aller Zeiten. Jetzt geht's so langsam rein Richtung Feierabend. Es geht nach Hause, auf den Balkon, auf die Terrasse oder in den Garten. Und leider warten da auch immer mal wieder so ein paar unschönere Sachen auf uns, nämlich Schädlinge, die sich auch immer wieder gerne mal bei uns im Garten breit machen und dann Salat und Co. anfressen. Wie wir die aber auf ökologische Weise bekämpfen können, das klären wir gleich mal in unserem Total Regional nach 2 Hits. Genießt den Abend.
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0: Ein Mann, der immer wieder die Charts stürmt. Ed Sheeran mit Azizam an eurem Dienstagabend bei der Antenne. Schön, dass ihr da seid.
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0: Löcher in den Socken, das kennen wir alle. Aber im Salatbeet, ach, da hört der Spaß auf jeden Fall auf. Ob Schnecken draußen oder Fruchtfliegen drinnen, im Sommer haben Schädlinge, egal ob in Kaiserslautern, Pirmasens oder Zweibrücken, Hochsaison. Und sie wieder loszuwerden, ist gar nicht so leicht, vor allem ohne Chemie. Aber geht das überhaupt? Schädlinge ökologisch bekämpfen? Kollege Marco hat sich für uns schlau gemacht.
3: Also erstmal, ja, man kann die Plagegeister auch ökologisch loswerden, aber was heißt das überhaupt genau? Ökologische Schädlingsbekämpfung setzt auf natürliche Methoden, also ganz ohne oder mit möglichst wenig chemischen Pestiziden. Ziel ist es, Pflanzen, Tiere und Menschen zu schützen und eben gleichzeitig die Umwelt zu schonen. Dabei werden die natürlichen Feinde der Schädlinge eingesetzt. Das ist effektiv und ungefährlich für Mensch und Tier. Und oft geht das sogar einfacher, als man denkt. Gegen Schnecken im Garten helfen zum Beispiel Schneckenzäune oder auch natürliche Barrieren wie Kaffeesatz und zerstoßene Eierschalen rund ums Beet. Die trocknen die Schnecken aus und halten sie fern, ohne ihnen eben direkt zu schaden. Und wer in der Küche mit Fruchtfliegen kämpft, kann eine Falle aus Apfelessig, Wasser und einem Tröpfchen Spülmittel aufstellen. So ganz ohne Chemie. Außerdem hilft es, Obst nicht offen stehen zu lassen und den Biomüll regelmäßig zu entleeren. Grundsätzlich gilt aber, je gesünder der Garten ist, desto weniger ist er anfällig für Schädlinge. Deshalb gehören Mischkultur, Pflanzenstärkung mit Brennnesseljauche oder Kräuterauszüge und gute Hygiene in der Küche zur ökologischen Strategie. Wenn es dann doch schlimmer wird, helfen gezielte biologische Mittel wie Neemöl oder pflanzliche Sprays auch. Die wirken wirksam gegen die Schädlinge, sind aber harmlos für uns und die Tiere und bauen sich eben auch schnell wieder ab.
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0: Euer Dienstagabend bei der Antenne. Schön, dass ihr mit am Start seid. Und gleich beantworten wir wieder eure Fragen in unserem Warum ist das so? Und heute wollte die Claudia aus Hohenecken gerne mal wissen, macht Hitze eigentlich dumm? Und das klären wir gleich mal auf in ein paar Minütchen.
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0: In Balborn gibt's gerade 25 Grad, in Winsberg und Rosenkopf sind's 32 Grad.
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2: Mit Geraldine Werner, schönen guten Tag. Das Land will den KI-Standort Kaiserslautern mit rund 20 Millionen Euro stärken. Wirtschaftsminister Michael Ebling und Wissenschaftsminister Clemens Hoch haben das Deutsche Forschungszentrum für Künstliche Intelligenz sowie die Fraunhofer-Institute IESE und ITWM besucht. Die geplante Förderung ist für das Infrastrukturprojekt CompAI am DFKI vorgesehen. Mit dem Geld sollen neue KI-Prozessoren sowie moderne Speicher- und Dateninfrastrukturen finanziert werden. Davon sollen neben der Forschung auch mittelständische Unternehmen und Start-ups profitieren. Wirtschaftsminister Michael Ebling sieht Kaiserslautern dabei in einer Schlüsselrolle.
3: Deswegen bin ich wahnsinnig froh darüber, dass wir hier in Kaiserslautern einen echten, wenn man so will, KI-Hub haben. Also hier laufen Knoten zusammen mit den Fraunhofer-Instituten, mit dem Deutschen Forschungsinstitut für Künstliche Intelligenz. Und genau hier geschieht etwas, nämlich dass die schlauen Ideen aus der Wissenschaft ganz, ganz schnell dann auch in die Wirtschaft überspringen können, weil es hier Transferstrukturen gibt.
2: Bei den beiden Fraunhofer-Instituten informierten sich die Minister gestern außerdem über verlässliche KI-Software und Forschungsprojekte für eine nachhaltigere Mobilität. Unter anderem sollen digitale Reifenmodelle dabei helfen, Abrieb- und Mikroplastikemissionen genauer vorherzusagen. Die südliche Hauptstraße in Pirmasens ist heute und morgen teilweise für den Durchgangsverkehr gesperrt. Betroffen ist der Abschnitt zwischen der Kreuzung Berg-, Höh- und Landauer Straße und der Sandstraße. Der Verkehr wird über die Höh- und Schäferstraße umgeleitet. Grund sind Kranarbeiten am Stadttor zur Sandstraße. Dort werden die jeweils 3 Tonnen schweren Sandsteinobjekte nach ihrer Sanierung wieder auf den beiden Säulen befestigt. Anlieger können bis zur Sperrung auf Höhe der Hausnummer 73 und 82 fahren. Für Lastwagen bleibt der Bereich gesperrt. Auch in den Abschnitt zwischen Sandstraße und Fahrgasse kann an beiden Tagen nicht eingefahren werden. Rund 100 Heuballen sind am späten Montagabend in Kontwig im Bereich der Marsweiler Straße oberhalb des Friedhofs in Brand geraten. Als die Einsatzkräfte gegen 23.15 Uhr eintrafen, standen die Ballen bereits vollständig in Flammen. Bewohnte Gebäude waren nicht unmittelbar gefährdet. Die Feuerwehr verhinderte außerdem, dass das Feuer auf angrenzende Bäume übergriff. Wegen der starken Rauchentwicklung wurde für Kontwig und Starnbach eine Bevölkerungswarnung ausgelöst. Die Feuerwehren aus Zweibrücken und Zweibrückenland waren mit insgesamt 14 Fahrzeugen bis weit in die Nacht im Einsatz. Der Schaden wird auf rund 6.000 Euro geschätzt. Die Kriminalpolizei ermittelt zur Brandursache und bittet mögliche Zeugen, sich zu melden. Die Jubiläumsbühne zum 750-jährigen Stadtjubiläum kehrt nach Kaiserslautern zurück. Vom 14. August bis zum 2. September gibt es vor der Stiftskirche erneut ein abwechslungsreiches Programm. Vom 7. bis zum 12. September zieht die Bühne dann auf den Schillerplatz um. Vereine, Chöre, Bildungseinrichtungen, Unternehmen und Kulturschaffende präsentieren Musik, Wissenschaft, Handwerk und zahlreiche Mitmachangebote für die ganze Familie. Den Abschluss bilden die Pfalz-Theatertage vom 9. bis 12. September auf dem Schillerplatz. Das vollständige Programm soll in Kürze unter 750kl.de veröffentlicht werden.
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0: In Kaiserslautern, Pirmasens und Zweibrücken läuft der Abend noch richtig sommerlich. Viel Sonne, dazu nur ein paar Wolken und Temperaturen um 31 bis 34 Grad. In der Nacht wird es zwar ruhiger, aber nur langsam angenehmer. Morgen bleibt es dann im Süden weiter warm bis heiß, während Zweibrücken etwas milder unterwegs ist.
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4: Kurzer Blick auf die Straßen. Derzeit kommt ihr da soweit problemlos durch. Ich wünsche euch eine gute und vor allem sichere Fahrt.
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4: Blitzer haben wir aktuell auf der A8 Pirmasens in Fahrtrichtung Zweibrücken in Höhe Zweibrücken-Mitte in der 80er-Zone. Und auf der B10 haben wir noch einen Blitzer zwischen den Abfahrten hinter Weidenthal und Hauenstein. Bei euch sind 100 km/h erlaubt. Kurzer Blick zu euch auf die L482 Pirmasens Richtung Rotalben. Am Ortseingang steht hier ein Blitzer in der 50er-Zone. Und wir haben auch immer noch einen Blitzer auf der A63 Mainz in Fahrtrichtung Kaiserslautern, kurz vor der Überleitung zur A6. Bei euch sind 100 km/h erlaubt. Falls ihr unterwegs noch etwas entdeckt, dann gebt uns einfach Bescheid über die 0631 75 00 4 mal die 7.
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0: Die Fugees mit Ready or Not an eurem Dienstagabend bei der Antenne. Schön, dass ihr da seid. Und jetzt beantworten wir wieder eure Fragen, nämlich in unserem Warum ist das so? Und die Claudia aus Hohenengen, die wollte gerne mal von uns wissen, macht Hitze eigentlich dumm? Mein Kollege Marco hat die Antwort.
1: Hä? Ich hab gar nichts verstanden.
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3: Einfach gesagt, ja. Hitze sorgt dafür, dass wir einige IQ-Punkte verlieren können. Keine Angst, die werden wieder regeneriert, aber wenn es draußen zu heiß ist, funktioniert unser Denkkasten nicht mehr so, wie er eigentlich sollte. Der Grund dafür, unser Gehirn hat viel zu viel zu tun. Auch wenn es draußen über 40 Grad sind, da muss unser Körper dafür sorgen, dass unsere Körperinnentemperatur nicht über 37 Grad ansteigt. Das heißt, er muss gegenregeln, die Schweißdrüsen managen und so weiter und so fort. Er braucht Energie. Energie, die er dann nicht mehr in Denkprozesse stecken kann. Also was tun, wenn es so heiß ist, wir aber trotzdem fokussiert arbeiten müssen. Naja, so banal es auch klingt, aber trinken ist hier wieder mal die Lösung. Wir sollten ja sowieso täglich 2 bis 3 Liter Flüssigkeit an einem Tag zu uns nehmen, am besten Wasser. An heißen Tagen schwitzen wir aber umso mehr. Heißt, wir verlieren viel Wasser und auch Elektrolyte, die unserem Körper dann fehlen und unser Denkvermögen mindern. An solchen Tagen sollten wir am besten nochmal 2 bis 3 Liter mehr trinken, denn ungefähr so viel schwitzen wir an einem Tag im Büro aus, wenn es heiß ist. In anderen Berufen oder Tätigkeitsbereichen kann das auch gerne mal mehr sein, dann muss natürlich auch mehr getrunken werden.
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0: In Schneckenhausen gibt's gerade 32 Grad, Gersbach liegt bei 30 Grad und Walzhausen meldet 33 Grad.
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2: Ich bin Dirk Zeitler. Wie geht es weiter im Konflikt zwischen dem Iran und den USA? Nach der jüngsten Drohung von US-Präsident Trump gibt es zumindest diplomatische Vermittlungsbemühungen. Und US-Finanzminister Bessent hat sogar eine mögliche Einigung mit dem Iran zur Öffnung der Straße von Hormuz für heute oder morgen in Aussicht gestellt.
3: Schiffe, die frei und ungestört durch die Straße von Hormuz fahren. Glaubt man den Worten von US-Finanzminister Bessent, könnte es das schon bald wieder geben. Auch der Vermittler Katar gibt sich optimistisch, dass es bald eine Einigung geben könnte. Doch selbst wenn sich die USA und der Iran wirklich einigen, bleibt die Frage, wie nachhaltig ist das? Seit dem Kriegsbeginn Ende Februar hat noch keine Verabredung langfristig gehalten. Aus Washington, Franziska Spieker.
2: Die EU-Staaten wollen nach ihrem Streit über die Migrationskrise in Ceuta künftig geschlossener auftreten. Außerdem wollen sie durch Frühwarnsysteme besser vorbereitet sein. Das teilten die Mitgliedsländer nach einer Videokonferenz der Innenminister mit. In der vergangenen Woche hatten Zehntausende Menschen von Marokko aus Ceuta erreicht. Die meisten sind inzwischen nach Marokko zurückgekehrt. In den USA und einigen europäischen Ländern kämpfen die Feuerwehren weiter gegen heftige Waldbrände. In Griechenland sind die Brandherde westlich von Athen weitgehend unter Kontrolle. Entwarnung gibt es dort jedoch weiterhin nicht.
4: Die Erleichterung ist groß, auch wenn die Gefahr längst noch nicht gebannt ist. Quasi über Nacht hat die Feuerwehr diese riesige Fläche unter Kontrolle gebracht, die zuvor Dörfer und Ortschaften gefährdete. Warum das so plötzlich möglich war? Weil endlich der starke Wind aufgehört hat, der am Wochenende die Flammen so rasend schnell ausgebreitet hat und sogar den Einsatz von Löschflugzeugen und Hubschraubern verhinderte. Jetzt geht es darum, die Glutnester, die es immer noch gibt, mit Wasser zu durchtränken. Dann ist diese Katastrophe hoffentlich endlich vorbei. Aus Athen, Alexia Angelopoulou.
2: Bahnreisen blieben für Fahrgäste im Juli eine Geduldsprobe. Mit 52,6% war lediglich etwas mehr als die Hälfte der Fernzüge ohne größere Verzögerungen unterwegs, teilte die Bahn mit. Neben den Hitzetagen im Juni und Juli plagten den bundeseigenen Konzern und seine Fahrgäste weiterhin Probleme mit der Infrastruktur. Einige Instandhaltungsarbeiten mussten wegen der großen Hitze teilweise verschoben werden.
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5: Mit Geraldine Werner, schönen guten Tag. Rund 100 Heuballen haben bei Konfig gebrannt. Wegen der starken Rauchentwicklung wurde auch für Starnbach eine Bevölkerungswarnung ausgelöst. Außerdem in den Regionalnachrichten um halb. Das Land will rund 20 Millionen Euro in den KI-Standort Kaiserslautern investieren. Das Geld ist für neue Rechen-, Speicher- und Dateninfrastruktur am DFKI vorgesehen. Und die Jubiläumsbühne zum 750-jährigen Stadtjubiläum kehrt zurück. Ab dem 14.

0: in der Westpfalz. Derzeit kommt ihr da soweit problemlos durch. Ich wünsche euch eine gute und sichere Fahrt.
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0: Blitzer haben wir aktuell noch auf der A8, wenn ihr von Pirmasens Richtung Zweibrücken unterwegs seid, in Höhe Zweibrückenmitte. Bei euch sind 80 km/h erlaubt. Und auf der A63 wird eure Geschwindigkeit kontrolliert, wenn ihr von Mainz Richtung Kaiserslautern unterwegs seid, kurz vor der Überleitung zur A6 in der 100er-Zone. Ansonsten schauen wir noch auf die A6, Fahrt Richtung Kaiserslautern von Mannheim aus kommend. Kurz vor der Abfahrt Enkenbach-Alsenborn steht ein Blitzer in der 130er-Zone. Und eure Geschwindigkeit wird noch auf der B270 gemessen. Da ist auch eine Polizeikontrolle, und zwar in Höhe des Geltersvogts, 70 km/h bei euch erlaubt. Falls ihr unterwegs noch etwas entdeckt, dann gebt uns einfach Bescheid über die 0631 75 00 4x die 7.
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0: Schönen Dienstagabend euch um kurz nach 7 hier bei der Antenne mit den besten Hits aller Zeiten. Wir starten rein mit Sheryl Crow, All I Wanna Do. Und so in circa 6 Minuten klären wir natürlich noch, was ihr so Schönes in eurer Freizeit unternehmen könnt hier in der wunderbaren Region, nämlich in unseren Veranstaltungstipps.
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2: Runterkommen, durchatmen und mit sanften Bewegungen neue Energie sammeln. Morgen, also am Mittwoch, läuft von 18 bis 20 Uhr tibetisches Heil-Yoga in der Gartenschau Kaiserslautern. Treffpunkt ist zwischen Rasentheater und Rosengarten. Der Kurs kostet nichts extra, ihr braucht aber eine Gartenschaukarte. Ne? Erwachsene zahlen 9,90 € an der Kasse oder 8,50 Euro auf gartenschau-kl-shop.de. Eine kleine Matte solltet ihr schon mitbringen. Sportmatte raus und ab ins Grüne. Am Donnerstagabend bringt euch das CrossFit-Studio beim kostenlosen Training im Pirmasenser Strecktalpark ins Schwitzen. Trainiert wird von 18.30 bis 19.30 auf der Wiese an der Beachflag. Tickets braucht ihr keine, aber Sportkleidung, Matte und Getränke bitte selbst mitbringen. Und handgemachte Musik, Sommergerichte und ein historischer Innenhof. Am Donnerstag spielt Tongold beim Musiksommer in der Reismühle in Krottelbach. Einlass ist ab 17.30 Uhr. Das Konzert beginnt um 19 Uhr in der Reismühle. Tickets gibt's für 14 Euro. Reservierung und Anzahlung erforderlich. Buchen könnt ihr über reismühle.info. Habt ihr noch was für die Veranstaltungstipps? Dann schickt uns gerne alle Infos an die 0631 75 00 4x die 7.
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0: Die besten Hits aller Zeiten hier bei der Antenne. Schön, dass ihr mit dabei seid. Und gleich gibt's natürlich wieder unser Tagebuch der großen Hits für euch. Jetzt wandern wir mal zurück ins Jahr 2008, also vor 18 Jahren. Und dort hat Amy MacDonald mit einem neuen Song ganz hoch an die Chartspitze geschafft. Und welcher Song das ist, das verraten wir euch gleich in ein paar Minütchen. Vorher natürlich auch noch ein bisschen Musik, unter anderem mit Aerosmith, Clean Bandit und Freddie Mercury. Das gibt's alles gleich für euch nach der Werbung.
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0: In Schneckenhausen gibt's gerade 32 Grad, Gersbach liegt bei 30 Grad und Walshausen meldet 33 Grad.
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2: Mit Geraldine Werner, schönen guten Tag. Das Land will den KI-Standort Kaiserslautern mit rund 20 Millionen Euro stärken. Wirtschaftsminister Michael Ebling und Wissenschaftsminister Clemens Hoch haben das Deutsche Forschungszentrum für Künstliche Intelligenz sowie die Fraunhofer Institute IESE und ITWM besucht. Die geplante Förderung ist für das Infrastrukturprojekt CompAI am DFKI vorgesehen. Mit dem Geld sollen neue KI-Prozessoren sowie moderne Speicher- und Dateninfrastrukturen finanziert werden. Davon sollen neben der Forschung auch mittelständische Unternehmen und Start-ups profitieren. Wirtschaftsminister Michael Ebling sieht Kaiserslautern dabei in einer Schlüsselrolle.
3: Deswegen bin ich wahnsinnig froh darüber, dass wir hier in Kaiserslautern einen echten, wenn man so will, KI-Hub haben. Also hier laufen Knoten zusammen mit den Fraunhofer-Instituten, mit dem Deutschen Forschungsinstitut für Künstliche Intelligenz. Und genau hier geschieht etwas, nämlich dass die schlauen Ideen aus der Wissenschaft ganz, ganz schnell dann auch in die Wirtschaft überspringen können, weil es hier Transferstrukturen gibt.
2: Bei den beiden Fraunhofer-Instituten informierten sich die Minister gestern außerdem über verlässliche KI-Software und Forschungsprojekte für eine nachhaltigere Mobilität. Unter anderem sollen digitale Reifenmodelle dabei helfen, Abrieb- und Mikroplastikemissionen genauer vorherzusagen. Die südliche Hauptstraße in Pirmasens ist heute und morgen teilweise für den Durchgangsverkehr gesperrt. Betroffen ist der Abschnitt zwischen der Kreuzung Berg-, Höh- und Landauer Straße und der Sandstraße. Der Verkehr wird über die Höh- und Schäferstraße umgeleitet. Grund sind Kranarbeiten am Stadttor zur Sandstraße. Dort werden die jeweils 3 Tonnen schweren Sandsteinobjekte nach ihrer Sanierung wieder auf den beiden Säulen befestigt. Anlieger können bis zur Sperrung auf Höhe der Hausnummer 73 und 82 fahren. Für Lastwagen bleibt der Bereich gesperrt. Auch in den Abschnitt zwischen Sandstraße und Fahrgasse kann an beiden Tagen nicht eingefahren werden. Rund 100 Heuballen sind am späten Montagabend in Kontwig im Bereich der Marsweiler Straße oberhalb des Friedhofs in Brand geraten. Als die Einsatzkräfte gegen 23.15 Uhr eintrafen, standen die Ballen bereits vollständig in Flammen. Bewohnte Gebäude waren nicht unmittelbar gefährdet. Die Feuerwehr verhinderte außerdem, dass das Feuer auf angrenzende Bäume übergriff. Wegen der starken Rauchentwicklung wurde für Kontwig und Starnbach eine Bevölkerungswarnung ausgelöst. Die Feuerwehren aus Zweibrücken und Zweibrückenland waren mit insgesamt 14 Fahrzeugen bis weit in die Nacht im Einsatz. Der Schaden wird auf rund 6.000 Euro geschätzt. Die Kriminalpolizei ermittelt zur Brandursache und bittet mögliche Zeugen, sich zu melden. Die Jubiläumsbühne zum 750-jährigen Stadtjubiläum kehrt nach Kaiserslautern zurück. Vom 14. August bis zum 2. September gibt es vor der Stiftskirche erneut ein abwechslungsreiches Programm. Vom 7. bis zum 12. September zieht die Bühne dann auf den Schillerplatz um. Vereine, Chöre, Bildungseinrichtungen, Unternehmen und Kulturschaffende präsentieren Musik, Wissenschaft, Handwerk und zahlreiche Mitmachangebote für die ganze Familie. Den Abschluss bilden die Pfalztheatertage vom 9. bis 12. September auf dem Schillerplatz. Das vollständige Programm soll in Kürze unter 750kl.de veröffentlicht werden.
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0: Von Kaiserslautern über Pirmasens bis Zweibrücken ist heute nochmal richtig Sommer angesagt. Überall knallt die Sonne bei 32 bis 34 Grad. Auch später bleibt es meist klar bis locker bewölkt. Erst in der Nacht geht's angenehm runter Richtung 19 bis 20 Grad. Morgen legt die Hitze nicht ganz so wild nach, aber mit 30 bis 32 Grad bleibt's weiter ordentlich warm.
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4: Kurzer Blick auf die Straßen. Derzeit kommt ihr da soweit problemlos durch. Ich wünsche euch eine gute und vor allem sichere Fahrt.
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4: Blitzer haben wir aktuell auf der A8 Pirmasens in Fahrtrichtung Zweibrücken in Höhe Zweibrücken Mitte in der 80er-Zone. Und auf der B10 haben wir noch einen Blitzer zwischen den Abfahrten Hinterweidenthal und Hauenstein. Bei euch sind 100 km/h erlaubt. Kurzer Blick zu euch auf die L482 Pirmasens Richtung Rotalben. Am Ortseingang steht hier ein Blitzer in der 50er-Zone. Und wir haben auch immer noch einen Blitzer auf der A63 Mainz in Fahrtrichtung Kaiserslautern, kurz vor der Überleitung zur A6. Bei euch sind 100 km/h erlaubt. Falls ihr unterwegs noch etwas entdeckt, dann gebt uns einfach Bescheid über die 0631 75 00 4x die 7.
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1: August 2008. Amy MacDonald ist neu in den Charts. This is the Life ist der Titelsong ihres gleichnamigen Albums. Er wird aber erst als 4. Single ausgekoppelt. Amy MacDonald schreibt den Song nach einer langen, verrückten Partynacht. Sie ist auf einem Konzert von Pete Doherty in Glasgow. Bei der Aftershow-Party gibt es dann noch ein kleines, familiäres Akustikkonzert. Danach gehen alle zu einem der Bandmitglieder nach Hause. Dort geben sie die Gitarre rum und alle singen zusammen. Amy ist begeistert von dieser Nacht. Am nächsten Morgen setzt sie sich hin und schreibt This is the Life. Denn in dieser Nacht ist ihr klar geworden, genau das ist das Leben. In Norwegen, Österreich, Belgien, den Niederlanden und Italien erreicht sie mit dem Song Platz 1 der Singlecharts. In Deutschland wird die Single zur Nummer 2 und bleibt insgesamt über ein Jahr lang gelistet. Amy MacDonald schreibt mit dem Song eine ganz besondere Nummer, ein echter Ohrwurm eben. Aber sie schafft noch etwas. Sie fängt mit This is the Life das Gefühl ein, das sie eben in dieser ganz speziellen Nacht hatte. Und das hört man.

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0: Direkt in der Stadt gibt's 33 Grad, in Tröben 31 und in Rosenkopf 31 Grad.
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2: Ich bin Dirk Zeitler. Bei der Aufklärung des tödlichen Anschlags am Rande des Berliner CSD sehen Innenpolitiker im Bundestag noch viele offene Fragen. Die Sondersitzung des Innenausschusses habe deutlich gemacht, dass wesentliche Fragen weiterhin unbeantwortet seien, erklärte der Grünen-Abgeordnete Emmerich. Die Abgeordneten hatten fast 3,5 Stunden nicht öffentlich getagt, wegen der laufenden Sommerpause in digitaler Sitzung. Wie geht es weiter im Konflikt zwischen dem Iran und den USA? Nach der jüngsten Drohung von US-Präsident Trump gibt es zumindest diplomatische Vermittlungsbemühungen. Und US-Finanzminister Bessent hat sogar eine mögliche Einigung mit dem Iran zur Öffnung der Straße von Hormuz für heute oder morgen in Aussicht gestellt.
3: Schiffe, die frei und ungestört durch die Straße von Hormuz fahren. Glaubt man den Worten von US-Finanzminister Bessent, könnte es das schon bald wieder geben. Auch der Vermittler Katar gibt sich optimistisch, dass es bald eine Einigung geben könnte. Doch selbst wenn sich die USA und der Iran wirklich einigen, bleibt die Frage, wie nachhaltig ist das? Seit dem Kriegsbeginn Ende Februar hat noch keine Verabredung langfristig gehalten. Auch nach dem Rahmenabkommen vom Juni flammte der Krieg wieder auf. Aus Washington, Franziska Spieker.
2: Der Großbrand im Naturgebiet im Osten der Niederlande sorgt auch auf der angrenzenden deutschen Seite für Brandgeruch und Unruhe. Im gesamten Gebiet des Kreises Kleve in NRW komme es zu einem unangenehmen Brandgeruch, sagt ein Sprecher der Feuerwehr im Kreis Kleve.
4: Rund 100 Hektar, das ist etwa 1 Quadratkilometer, sind bisher verbrannt. Jetzt hat sich der Wind gelegt und das ist günstig, sagen die Behörden. Die Lage in dem Naturgebiet, gleich bei der Grenze zu Nordrhein-Westfalen, ist stabil. Hunderte Feuerwehrleute sind im Einsatz, Tag und Nacht, und auch Löschhubschrauber der Armee. Zum Glück wurde bisher niemand verletzt und es sind auch keine Ortschaften in Gefahr. Aus Amsterdam, Bettina Fisser.
2: Bahnreisen blieben für Fahrgäste im Juli eine Geduldsprobe. Mit 52,6% war lediglich etwas mehr als die Hälfte der Fernzüge ohne größere Verzögerungen unterwegs, teilte die Bahn mit. Laut Bahn gibt es immer mehr Anlagenstörungen. Außerdem bremste die Hitze den Fernverkehr aus.
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0: In und rund um Kaiserslautern, Pirmasens und Zweibrücken knallt heute noch ordentlich die Spätsommerhitze rein. Mit 30 bis knapp 35 Grad und viel Sonne. Auch am Abend bleibt es in der Region lange klar bis nur locker bewölkt. Erst in der Nacht geht's langsam etwas runter mit den Temperaturen. Morgen legt der August nochmal warm nach, mit knapp 30 bis gut 31 Grad und weiter viel freundlichem Wetter.
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0: In Balborn gibt es gerade 25 Grad, Bottenbach meldet 30 Grad und in Riedeberg liegen wir bei 31 Grad.
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2: Ich bin Dirk Zeitler. Die EU-Staaten wollen nach ihrem Streit über die Migrationskrise in Ceuta künftig geschlossener auftreten. Außerdem wollen sie durch Frühwarnsysteme besser vorbereitet sein. Das teilten die Mitgliedsländer nach einer Videokonferenz der Innenminister mit.
3: Die Innenminister bemühten sich um Einigkeit und Schadensbegrenzung. Nach dem Streit um Spaniens Migrationspolitik und den Ansturm auf Ceuta würdigten die Minister jetzt die raschen und wirksamen Maßnahmen der spanischen Behörden. Künftig wolle man die Kommunikation stärken und man wolle böswilligen externen Akteuren und deren Falschmeldungen besser entgegentreten. Deshalb wolle man auch soziale Netzwerke besser beobachten, denn dort war ja behauptet worden, die Grenze nach Spanien sei offen. Aus Brüssel, Dieter Ebeling.
2: Bei der Aufklärung des tödlichen Anschlags am Rande des Berliner CSD sehen Innenpolitiker im Bundestag noch viele offene Fragen. Die Sondersitzung des Innenausschusses hat deutlich gemacht, dass wesentliche Fragen weiterhin unbeantwortet sind, erklärte der Grünen-Abgeordnete Emmerich. Die Abgeordneten hatten fast 3,5 Stunden nicht öffentlich getagt, wegen der laufenden Sommerpause in digitaler Sitzung. In den USA und einigen europäischen Ländern kämpfen die Feuerwehren weiter gegen heftige Waldbrände. In Griechenland sind die Brandherde westlich von Athen weitgehend unter Kontrolle. Entwarnung gibt es dort jedoch weiterhin nicht.
4: Die Erleichterung ist groß, auch wenn die Gefahr längst noch nicht gebannt ist. Quasi über Nacht hat die Feuerwehr diese riesige Fläche unter Kontrolle gebracht, die zuvor Dörfer und Ortschaften gefährdete. Warum das so plötzlich möglich war? Weil endlich der starke Wind aufgehört hat, der am Wochenende die Flammen so rasend schnell ausgebreitet hat und sogar den Einsatz von Löschflugzeugen und Hubschraubern verhinderte. Jetzt geht es darum, die Glutnester, die es immer noch gibt, mit Wasser zu durchtränken. Dann ist diese Katastrophe hoffentlich endlich vorbei. Aus Athen, Alexia Angelopoulou.
2: Sinkender Bierabsatz und zu hohe Kosten setzen den Brauereien in Deutschland zu. Im vergangenen Jahr ging die Zahl der produzierenden Betriebe um 53 auf 1415 zurück. Das teilte das Statistische Bundesamt mit. Zwar steigt die Nachfrage nach alkoholfreiem Bier, das kann aber die Mengenverluste beim herkömmlichen Bier nicht ausgleichen.
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0: Von Kaiserslautern über Pirmasens bis Zweibrücken bleibt's heute Abend und auch morgen richtig sommerlich. Überall viel Sonne, nur ein paar harmlose Wolken und teils noch über 30 Grad. Die Höchstwerte liegen morgen bei rund 30 bis 31 Grad, in der Spitze sogar knapp darüber. Auch die Nacht bringt kaum Abkühlung, erst Richtung morgen geht's langsam auf knapp über 18 bis 20 Grad runter.
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0: In Balborn gibt es gerade 25 Grad, Bottenbach meldet 30 Grad und in Riedeberg liegen wir bei 31 Grad.
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0: Von Kaiserslautern über Pirmasens bis Zweibrücken bleibt's heute Abend und auch morgen richtig sommerlich. Überall viel Sonne, nur ein paar harmlose Wolken und teils noch über 30 Grad. Die Höchstwerte liegen morgen bei rund 30 bis 31 Grad, in der Spitze sogar knapp darüber. Auch die Nacht bringt kaum Abkühlung, erst Richtung Morgen geht's langsam auf knapp über 18 bis 20 Grad runter.
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0: In Weilerbach sind es gerade 23 Grad, Bottenbach und Rieleberg liegen bei 27 Grad.
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2: Ich bin Tanja Wagner. Bei der Aufklärung des tödlichen Anschlags am Rande des Berliner CSDs sehen Innenpolitiker im Bundestag noch viele offene Fragen. Das wurde nach einer Sondersitzung des Innenausschusses deutlich.
3: Fast 3,5 Stunden dauerte die Videoschalte. Innenminister Dobrindt war dabei, auch die Chefs von Verfassungsschutz, BKA und Bundespolizei. Viele neue Erkenntnisse gab es aber wohl nicht. Wesentliche Fragen blieben unbeantwortet, sagt der Grünen-Abgeordnete Emmerich. Etwa die, warum der als Gefährder eingestufte Täter nach einem Gerichtsurteil frei herumlief. Auch ist weiter unklar, ob es weitere Beteiligte gab. Bei dem Anschlag am 25. Juli war eine Frau getötet worden, 31 Menschen wurden verletzt. Der Täter wurde tags darauf von der Polizei erschossen. Thomas Brock, Berlin.
2: Die EU-Staaten wollen nach ihrem Streit über die Migrationskrise in Ceuta künftig geschlossener auftreten. Außerdem wollen sie durch Frühwarnsysteme besser vorbereitet sein. Das teilten die Mitgliedsländer nach einer Videokonferenz der Innenminister mit.
4: Madrids liberale Einwanderungspolitik dafür verantwortlich gemacht. In Ceuta halten sich laut lokalen Behörden noch hunderte unbegleitete Kinder und Jugendliche auf. Minderjährige Migranten dürfen laut UN-Konvention nur rückgeführt werden, wenn eine angemessene Betreuung im Herkunftsland garantiert ist. Julia Macher, Barcelona.
2: Die Bundesregierung trifft Vorkehrungen, im Fall einer Rückkehr zur Wehrpflicht auch den Zivildienst wieder zu aktivieren. Doch Sozialverbände reagierten skeptisch. So erklärte der Paritätische Gesamtverband auf Anfrage der Deutschen Presseagentur, man trete für eine Stärkung der Freiwilligendienste ein. Die mögliche Wiedereinführung eines neuen Zivildienstes im Zuge einer Bedarfswehrpflicht dürfe aber nicht zulasten der Freiwilligendienste gehen. Ähnlich äußerte sich der Sozialverband Deutschland. Nach den katastrophalen Waldbränden an der französischen Atlantikküste wirbt die Region um eine schnelle Rückkehr der Urlauber. Die Wasser- und Luftqualität sei wieder in Ordnung und Strände, Campingplätze und Quartiere seien wieder geöffnet, ebenso wie alle Flughäfen und Bahnhöfe der Region, hieß es von den Touristikern. Alle Aktivitäten seien wieder möglich.
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0: Von Kaiserslautern über Tröben bis Althornbach bleibt's in der Nacht mild bis schwülwarm und meist klar. Morgen geht dann wieder richtig Sommer ab. Überall viel Sonne, zwischendurch ein paar Wolken und Höchstwerte um 31 bis knapp 32 Grad. Nur ganz vereinzelt schiebt sich mal etwas mehr Bewölkung dazwischen.
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0: In Weilerbach sind es gerade 23 Grad, Bottenbach und Riedelberg liegen bei 27 Grad.
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0: Von Kaiserslautern über Tröben bis Althornbach bleibt's in der Nacht mild bis schwülwarm und meist klar. Morgen geht dann wieder richtig Sommer ab. Überall viel Sonne, zwischendurch ein paar Wolken und Höchstwerte um 31 bis knapp 32 Grad. Nur ganz vereinzelt schiebt sich mal etwas mehr Bewölkung dazwischen.
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0: In Balborn sind es gerade 22 Grad, Winsberg meldet 25 und in Weißhausen liegen wir bei 25 Grad.
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2: Ich bin Tanja Wagner. Seit Aussetzung der Wehrpflicht 2011 gibt es faktisch auch keinen Zivildienst mehr. Nun trifft das Familienministerium Vorkehrungen für den Fall, dass sich die Lage ändert. Unionsfraktionschef Frei erklärte im NTV-Frühstart, dass er das für sinnvoll hält.
3: Dass sich das Bundesfamilienministerium mit allen Eventualitäten darauf vorbereitet und auf unterschiedliche Situationen und Szenarien vorbereitet, ist, glaube ich, sehr klug und richtig.
2: Sozialverbände reagierten skeptisch. Was die Debatte über einen verpflichtenden Wehrdienst angeht, gibt es laut Frei bisher keinen neuen Stand. Die EU-Staaten wollen nach ihrem Streit über die Migrationskrise in Ceuta künftig geschlossener auftreten. Außerdem wollen sie durch Frühwarnsysteme besser vorbereitet sein. Das teilten die Mitgliedsländer nach einer Videokonferenz der Innenminister mit. In der vergangenen Woche hatten nach Angaben der spanischen Regierung rund 72.000 Menschen von Marokko aus die spanische Exklave erreicht. Rund 70.000 der Migranten seien inzwischen nach Marokko zurückgekehrt. Wie geht es weiter im Konflikt zwischen dem Iran und den USA? US-Finanzminister Bessent hat eine mögliche Einigung mit dem Iran zur Öffnung der Straße von Hormuz in Kürze in Aussicht gestellt.
4: Schiffe, die frei und ungestört durch die Straße von Hormuz fahren. Glaubt man den Worten von US-Finanzminister Bessent, könnte es das schon bald wieder geben. Auch der Vermittler Katar gibt sich optimistisch, dass es bald eine Einigung geben könnte. Doch selbst wenn sich die USA und der Iran wirklich einigen, bleibt die Frage, wie nachhaltig ist das? Seit dem Kriegsbeginn Ende Februar hat noch keine Verabredung langfristig gehalten. Auch nach dem Rahmenabkommen vom Juni flammte der Krieg wieder auf. Franziska Spieker, Washington.
2: Bahnreisen blieben für Fahrgäste im Juli eine Geduldsprobe. Nur knapp mehr als die Hälfte der Fernzüge war ohne größere Verzögerungen unterwegs, teilte die Bahn mit. Grund sind die andauernden Probleme mit der Infrastruktur. Seit Monaten gibt es immer mehr Störungen an den Anlagen. Dazu kommen die vielen Baustellen.
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0: In und rund um Kaiserslautern, Pirmasens und Zweibrücken bleibt die Nacht angenehm mild bei rund 25 Grad und meist locker bewölkt bis klar. Morgen startet der Tag sonnig und trocken, bevor die Temperaturen rasch anziehen. Am Nachmittag knackt die Region überall wieder die 30 Grad, mit Spitzen bis knapp 34 Grad. Der Sommer bleibt da richtig munter unterwegs.
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0: In Balborn sind es gerade 22 Grad, Winsberg meldet 25 und in Weißhausen liegen wir bei 25 Grad.
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0: In und rund um Kaiserslautern, Pirmasens und Zweibrücken bleibt die Nacht angenehm mild bei rund 25 Grad und meist locker bewölkt bis klar. Morgen startet der Tag sonnig und trocken, bevor die Temperaturen rasch anziehen. Am Nachmittag knackt die Region überall wieder die 30 Grad, mit Spitzen bis knapp 34 Grad. Der Sommer bleibt da richtig munter unterwegs.
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0: In Otterbach gibt's gerade 24 Grad, Gersbach liegt bei 24 und Dellfeld meldet 23 Grad.
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2: Ich bin Tanja Wagner. Bei der Aufklärung des tödlichen Anschlags am Rande des Berliner CSDs sehen Innenpolitiker im Bundestag noch viele offene Fragen. Das wurde nach einer Sondersitzung des Innenausschusses deutlich.
3: Fast 3,5 Stunden dauerte die Videoschalte. Innenminister Dobrindt war dabei, auch die Chefs von Verfassungsschutz, BKA und Bundespolizei. Viele neue Erkenntnisse gab es aber wohl nicht. Wesentliche Fragen blieben unbeantwortet, sagt der Grünen-Abgeordnete Emmerich. Etwa die, warum der als Gefährder eingestufte Täter nach einem Gerichtsurteil frei herumlief. Auch ist weiter unklar, ob es weitere Beteiligte gab. Bei dem Anschlag am 25. Juli war eine Frau getötet worden, 31 Menschen wurden verletzt. Der Täter wurde tags darauf von der Polizei erschossen. Thomas Brock, Berlin.
2: Die EU-Staaten wollen nach ihrem Streit über die Migrationskrise in Ceuta künftig geschlossener auftreten. Außerdem wollen sie durch Frühwarnsysteme besser vorbereitet sein. Das teilten die Mitgliedsländer nach einer Videokonferenz der Innenminister mit.
4: Da Madrids liberale Einwanderungspolitik dafür verantwortlich gemacht. In Ceuta halten sich laut lokalen Behörden noch hunderte unbegleitete Kinder und Jugendliche auf. Minderjährige Migranten dürfen laut UN-Konvention nur rückgeführt werden, wenn eine angemessene Betreuung im Herkunftsland garantiert ist. Julia Macher, Barcelona.
2: Die Bundesregierung trifft Vorkehrungen, im Fall einer Rückkehr zur Wehrpflicht auch den Zivildienst wieder zu aktivieren. Doch Sozialverbände reagierten skeptisch. So erklärte der Paritätische Gesamtverband auf Anfrage der Deutschen Presseagentur, man trete für eine Stärkung der Freiwilligendienste ein. Die mögliche Wiedereinführung eines neuen Zivildienstes im Zuge einer Bedarfswehrpflicht dürfe aber nicht zulasten der Freiwilligendienste gehen. Ähnlich äußerte sich der Sozialverband Deutschland. Nach den katastrophalen Waldbränden an der französischen Atlantikküste wirbt die Region um eine schnelle Rückkehr der Urlauber. Die Wasser- und Luftqualität sei wieder in Ordnung und Strände, Campingplätze und Quartiere seien wieder geöffnet, ebenso wie alle Flughäfen und Bahnhöfe der Region, hieß es von den Touristikern. Alle Aktivitäten seien wieder möglich.
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0: Von Lohnsfeld über Tröben bis Weißhausen bleibt die Nacht freundlich und meist klar. Dazu liegen die Temperaturen noch bei 22 bis 24 Grad. Morgen startet der Tag trocken und sonnig. Nur mittags und nachmittags mischen sich ein paar Wolken dazu. Richtig heiß wird's trotzdem wieder. Rund 31 Grad sind drin, örtlich sogar noch ein bisschen mehr.
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0: In Otterbach gibt's gerade 24 Grad, Gersbach liegt bei 24 und Dellfeld meldet 23 Grad.
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0: Von Lohnsfeld über Tröben bis Weißhausen bleibt die Nacht freundlich und meist klar. Dazu liegen die Temperaturen noch bei 22 bis 24 Grad. Morgen startet der Tag trocken und sonnig. Nur mittags und nachmittags mischen sich ein paar Wolken dazu. Richtig heiß wird's trotzdem wieder. Rund 31 Grad sind drin, örtlich sogar noch ein bisschen mehr.
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